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1: Ich bin Uli Reitinger. Bei der Pflegereform ringt die Koalition weiter um einen Kompromiss. Eigentlich soll sie in wenigen Stunden ins Kabinett. Aber die SPD droht mit Blockade. Ein reines Sparpaket darf es nicht geben, sagte SPD-Chef Klingbeil.
2: Knackpunkt ist vor allem die Frage, wer bezahlt am Ende die Rechnung? Die SPD will Geld aus der privaten Pflegeversicherung ins gesetzliche System holen. Die Union hält das aber für rechtlich schwierig. Gleichzeitig will Gesundheitsminister Linnemann mehr als 5 Milliarden Euro vom Bund zurück, die die Pflegekassen während Corona ausgegeben haben. Und auch beim Pflegeheim gibt es Streit. Die SPD will die Kosten für Bewohner begrenzen, Linnemann lehnt das ab. Zoe Tessovali, Nachrichtenredaktion.
1: US-Präsident Donald Trump will trotz Warnungen vor existenziellen Risiken künstlicher Intelligenz die Aufsicht über die Technologie ihren US-Entwicklern selbst überlassen. Die Unternehmen würden sich selber kontrollieren, sagte Trump nach einem Treffen mit Chefs von KI-Unternehmen in Washington.
3: Wer in diesem Rennen der Superintelligenz nicht ganz vorne mitmischt und gewinnt, wird abgehängt, durch China womöglich. Daher soll die KI in den USA weiter vorangepeitscht werden. Die klugen Chefs der KI-Firmen würden schon aufpassen, dass dabei nichts in die Hose geht, da ist Trump zuversichtlich. Bei dem Treffen der Hightech-Spitzen im Weißen Haus wurden demnach robuste interne Kontrollen beschlossen. Die von Trump nun sogenannte Superintelligenz birgt große Risiken, aber das Potenzial, so Trump, sei historisch einmalig. Aus den USA, Tina Eck.
1: Wegen des Verdachts auf millionenfachen Betrug mit online verkauften Handys haben Fahnder gestern eine europaweit angelegte Razzia in 19 Ländern durchgeführt, unter anderem auch in Deutschland. Verbraucherinnen und Verbrauchern in der EU entstand schätzungsweise ein Schaden von mindestens 300 Millionen Euro. Den Betroffenen wurden aus gebrauchten Teilen zusammengesetzte Geräte über das Internet als Neuware verkauft. Die Deutsche Flugsicherung nimmt am Flughafen Berlin-Brandenburg ein System zur Drohnenerkennung in Betrieb. Das teilte das Bundesverkehrsministerium mit. Damit können Drohnen im An- und Abflugbereich frühzeitig entdeckt und die zuständigen Stellen über mögliche Gefährdungen für den Luftverkehr informiert werden. Alleine im ersten Halbjahr 2026 wurden am Flughafen BER 28 Drohnen gesichtet, so viele wie an keinem anderen deutschen Airport.
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1: Ich bin Uli Reitinger. Union und SPD ringen weiter um Details der geplanten Pflegereform. Der Gesetzentwurf soll in wenigen Stunden vom Kabinett auf den Weg gebracht werden. Ob das wirklich klappt, ist offen. Seit dem Wochenende verhandeln SPD und Union in verschiedenen Runden über die Pläne, mit denen weitere Beitragserhöhungen in der Pflege im kommenden Jahr verhindert werden sollen. Die SPD droht mit Blockade, denn sie sieht in den bisherigen Plänen ein reines Kürzungspaket und lehnt das ab. Wer Polizisten, Rettungskräfte oder Beschäftigte in Bus und Bahn angreift, soll künftig härter bestraft werden. Das sieht ein Gesetzentwurf des Justizministeriums vor, über den die Bundesregierung heute beraten will. Justizministerin Hubich sagt, wer unser Land am Laufen hält, verdient unseren Schutz.
2: Ärzte, Pflegekräfte, Apotheker oder Zugbegleiter, sie alle sollen die neuen Regeln besser schützen. Wer sie angreift, muss künftig mit mindestens 6 Monaten Gefängnis rechnen, doppelt so lange wie bisher. Auslöser für die neuen Regeln ist der Tod eines Zugbegleiters im Februar nach einer Fahrkartenkontrolle. Und der Entwurf geht noch weiter. Bei Volksverhetzung sollen künftig bis zu 5 Jahre Haft möglich sein. Wer dafür verurteilt wird, darf möglicherweise dann 2 bis 5 Jahre lang nicht bei Wahlen kandidieren. Zoe Tassovali, Nachrichtenredaktion.
1: Die letzte PISA-Studie hat deutschen Schülerinnen und Schülern ein schlechtes Zeugnis ausgestellt. Der OECD-Bericht Bildung auf einen Blick 2026 macht jetzt Hoffnung. Demnach gibt es deutliche Fortschritte im deutschen Bildungssystem.
3: Mittlerweile haben 4 von 10 der jungen Leute in Deutschland mindestens einen Hochschulabschluss und fast alle 3- bis 5-Jährigen besuchen einen Kindergarten. Wir sind gut vorangekommen, freut sich deshalb Bundesbildungsministerin Prien mit Blick auf den Bericht. Deutschland gebe vergleichsweise viel Geld pro Schüler für Bildung aus, nur oft nicht effektiv genug. Prien zufolge muss die Qualität des Unterrichts einfach besser werden. Als größtes Problem sehen die Experten dabei den Lehrermangel. Gleichzeitig arbeitet fast die Hälfte der ausgebildeten Lehrkräfte nicht in der Schule. Tanja Wagner, Nachrichtenredaktion.
1: US-Präsident Trump will die Aufsicht über künstliche Intelligenz ihren US-Entwicklern selbst überlassen. Ihrem Unternehmen stehen auf dem Spiel, wenn etwas schief geht, sagte Trump nach einem Treffen mit Chefs von KI-Unternehmen. Zuletzt hatten eigenständige Hacking-Attacken durch KI-Module die Sorgen um Gefahren künstlicher Intelligenz hochkochen lassen.
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1: Ich bin Uli Reitinger. Nur noch wenige Stunden bis zur Kabinettssitzung der Bundesregierung und noch immer ist nicht klar, ob die Koalition wirklich wie geplant über die Pflegereform abstimmen wird. Die Pläne sind heftig umstritten. Die SPD fordert einen Pflegekostendeckel und einen Ausgleich sozialer Ungerechtigkeiten.
2: 4,4 Milliarden Euro werden bis Ende des Jahres fehlen, warnen die Pflegekassen. Um dort zu sparen, sollen unter anderem Pflegebedürftige und ihre Angehörigen künftig stärker belastet werden. Wer aber sein Leben lang gearbeitet und eingezahlt habe, müsse sich darauf verlassen können, gut versorgt zu sein, heißt es von der SPD. Sie fordert außerdem, dass neben der gesetzlichen auch die private Pflegeversicherung stärker in die Verantwortung genommen wird. Tanja Wagner, Nachrichtenredaktion.
1: Angriffe auf Busfahrer und Zugbegleiter sollen künftig härter bestraft werden. Strafdrohungen bei solchen Angriffen werden künftig denen bei Angriffen auf Vollzugsbeamte entsprechen. Das sieht ein Gesetzentwurf vor, den das Kabinett heute auf den Weg bringen will. Der Entwurf beinhaltet auch höhere Mindeststrafen für Übergriffe auf Polizistinnen und Polizisten und für Widerstand gegen Vollstreckungsbeamte. Für tätliche Angriffe auf Ärzte, Pfleger und Apotheker sieht der Entwurf mindestens 6 Monate Freiheitsstrafe vor, in besonders schweren Fällen 1 bis 10 Jahre. US-Präsident Trump will trotz Warnungen vor existenziellen Risiken künstlicher Intelligenz die Aufsicht über die Technologie ihren US-Entwicklern selbst überlassen. Die Unternehmen würden sich selber kontrollieren, sagte Trump nach einem Treffen mit Chefs von KI-Unternehmen in Washington.
3: Wer in diesem Rennen der Superintelligenz nicht ganz vorne mitmischt und gewinnt, wird abgehängt, durch China womöglich. Und daher soll die KI in den USA weiter vorangepeitscht werden. Die klugen Chefs der KI-Firmen würden schon aufpassen, dass dabei nichts in die Hose geht, da ist Trump zuversichtlich. Bei dem Treffen der Hightech-Spitzen im Weißen Haus wurden demnach robuste interne Kontrollen beschlossen. Die von Trump nun so benannte Superintelligenz birgt große Risiken, aber das Potenzial, so Trump, sei historisch einmalig. Aus den USA, Tina Eck.
1: Kurz vor den Nobelpreisen werden heute in Stockholm die Preisträgerinnen und Preisträger der alternativen Nobelpreise bekannt gegeben. Offiziell heißt die Auszeichnung Right Livelihood Award. Der wird an Menschen und Organisationen vergeben, die sich besonders in den Bereichen Klima- und Umweltschutz, Menschenrechte, Gerechtigkeit und Frieden engagieren.
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1: Ich bin Katrin Müller. Die Pflegereform ist heute voraussichtlich Thema im Bundeskabinett. Gesundheitsminister Carsten Linnemann hatte angekündigt, dass er seine Pläne heute vorstellen will. Die SPD hatte aber Änderungen verlangt. Weiteres Kabinettsthema ist ein Gesetzentwurf des Justizministeriums. Wer Polizisten, Rettungskräfte oder Beschäftigte in Bus und Bahn angreift, soll demnach künftig härter bestraft werden.
2: Ärzte, Pflegekräfte, Apotheker oder Zugbegleiter, sie alle sollen die neuen Regeln besser schützen. Wer sie angreift, muss künftig mit mindestens 6 Monaten Gefängnis rechnen, doppelt so lange wie bisher. Auslöser für die neuen Regeln ist der Tod eines Zugbegleiters im Februar nach einer Fahrkartenkontrolle. Und der Entwurf geht noch weiter. Bei Volksverhetzung sollen künftig bis zu 5 Jahre Haft möglich sein. Wer dafür verurteilt wird, darf möglicherweise dann 2 bis 5 Jahre lang nicht bei Wahlen kandidieren. Zoe Tassovali, Nachrichtenredaktion.
1: US-Präsident Donald Trump will trotz Warnungen vor existenziellen Risiken künstlicher Intelligenz die Aufsicht über die Technologie ihren US-Entwicklern selbst überlassen. Die Unternehmen würden sich selber kontrollieren, sagte Trump nach einem Treffen mit Chefs von KI-Unternehmen. Er sieht ausreichenden Schutz durch wirtschaftliche Interessen der Firmen. Zum Start des neuen Monats morgen kehrt nicht nur der Tankrabatt zurück, es gibt auch weitere Änderungen. So können etwa Patientenverfügungen nun auch digital hinterlegt werden. Und ab dem 15. Oktober wird an allen deutschen Bahnhöfen ein Alkoholverbot gelten.
3: Kein Bier auf dem Bahnsteig und auch keins in der Bahnhofshalle. Das Alkoholverbot soll mehr Sicherheit bringen. Und sauberer wird es ohne die ganzen leeren Flaschen auch, hofft die Deutsche Bahn. Wer sicher gehen will, dass Ärzte in kritischen Fällen schnell wissen, wie die Behandlung aussehen soll, kann Patientenverfügung und Vorsorgevollmacht nun auch voll lesbar digital hinterlegen. Und wie immer im Oktober, Heckenschneiden ist wieder erlaubt und wir stellen die Uhr um. Lea Matschulat, Nachrichtenredaktion.
1: Online-Shopper schicken so viele Pakete zurück wie noch nie. In diesem Jahr gehen in Deutschland voraussichtlich 560 Millionen Pakete zurück. Das zeigen Berechnungen der Universität Bamberg. Generell geht jedes 4. online bestellte Paket zurück.
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1: Ich bin Katrin Müller. Union und SPD ringen kurz vor den geplanten Kabinettsberatungen weiter um die Pflegereform. Ob der Gesetzentwurf von Gesundheitsminister Carsten Lindemann wie geplant heute im Bundeskabinett beraten werden kann, ist unklar. Die Koalitionspartner verhandeln schon seit dem Wochenende in verschiedenen Runden über die Pläne.
2: Die Reform soll weitere Beitragserhöhungen in der Pflege im kommenden Jahr verhindern. Da sind sich Union und SPD einig. Doch wie das konkret funktionieren soll, da gehen die Meinungen auseinander. Die SPD fordert beispielsweise einen Pflegekostendeckel, um die Kosten für Pflegeheimbewohner zu begrenzen. Außerdem will sie Geld aus der privaten Pflegeversicherung ins gesetzliche System holen. Die CDU findet, das ist alles zu teuer. Wichtig sei jetzt zu schauen, wo Geld gespart werden kann. Doch ein reines Sparpaket will die SPD verhindern. Fiona Reinhardt, Nachrichtenredaktion.
1: US-Präsident Donald Trump will trotz Warnungen vor existenziellen Risiken künstlicher Intelligenz die Aufsicht über die Technologie ihren US-Entwicklern selbst überlassen. Die Unternehmen würden sich selber kontrollieren, sagte Trump nach einem Treffen mit Chefs von KI-Unternehmen.
3: Wer in diesem Rennen der Superintelligenz nicht ganz vorne mitmischt und gewinnt, wird abgehängt, durch China womöglich. Daher soll die KI in den USA weiter vorangepeitscht werden. Die klugen Chefs der KI-Firmen würden schon aufpassen, dass dabei nichts in die Hose geht, da ist Trump zuversichtlich. Bei dem Treffen der Hightech-Spitzen im Weißen Haus wurden demnach robuste interne Kontrollen beschlossen. Aus den USA, Tina Eck.
1: Die teils gewaltsamen Proteste gegen eine schlechte Ausstattung von Schulen in Frankreich haben sich ausgedehnt. Laut Innenminister wurden gestern rund 440 Menschen festgenommen. Ihnen werde zumeist Sachbeschädigung oder Angriffe auf Ordnungskräfte vorgeworfen, heißt es. Rund 340 Einrichtungen waren laut Kulturministerium gestern von Blockaden oder Protestaktionen betroffen. Der alternative Nobelpreis geht in diesem Jahr an mehrere Frauen und von Frauen geführte Organisationen, die sich für Menschenrechte und eine gerechtere Verteilung von Macht stark machen. Mit dem Right Livelihood Award ausgezeichnet werden unter anderem eine pakistanische Menschenrechtsanwältin und eine US-Informatikerin. Sie kämpft für Fairness in der Entwicklung künstlicher Intelligenz.
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1: Der Berliner Fernsehturm sucht mit einem Fotowettbewerb nach ungewöhnlichen und persönlichen Blicken auf die Hauptstadt. Unter dem Titel One Tower, A Thousand Stories können Fotografiebegeisterte bis zum 15. Oktober selbst aufgenommene Bilder einreichen, auf denen der Fernsehturm zu erkennen ist. Der Fernsehturm gehört für viele Menschen ganz selbstverständlich zum Bild dieser Stadt. Aber jeder sieht ihn anders, sagte Jan-Peter Becker, Geschäftsführer des Berliner Fernsehturms. Gesucht werden nach Angaben der Veranstalter keine klassischen Postkartenmotive, sondern kreative und individuelle Perspektiven. Erlaubt sind auch Collagen, Fotomontagen oder andere künstlerische Bearbeitungen, sofern sie auf einer selbst aufgenommenen Fotografie basieren. Vollständig oder teilweise mit künstlicher Intelligenz erzeugte Bildinhalte sind von dem Wettbewerb ausgeschlossen.
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0: In dieser Woche gibt es einen Sommernachschlag. Da wird der Grill nochmal angeheizt und die Gartenmöbel bleiben bei vielen noch länger draußen. Gleichzeitig ist jetzt die beste Zeit, Garten und Balkon Herbst fit zu machen. Auch meine Kollegin Diana Kramer, die freut sich auf jeden Fall auch darüber, dass das dieses Jahr bei noch sommerlichem Wetter passiert. Hallo, liebe Diana.
1: Hallo.
0: Ja, Diana, bei Sonnenschein und Werten, die teilweise fast an die 30 Grad kratzen, fällt es ja fast schwer, an den Herbst zu denken. Sollte man trotzdem loslegen auf Balkon und im Garten?
1: Ja, kann man auf jeden Fall. Und ich persönlich habe das sonnige Wochenende schon dafür genutzt. Und es macht auf jeden Fall ja deutlich mehr Spaß als bei grauem Regenwetter. Im Moment blüht ja vieles noch aus dem Sommer. Es bleibt also weiter bunt. Und das kann man jetzt ganz hervorragend ergänzen durch Herbstblumen wie Chrysanthemen, Astern oder das beliebte Heidekraut. Hier macht es tatsächlich die Mischung. Die Pflanzen vertragen sich nämlich auch prima zusammen in Kästen und Kübeln. Und wenn die Herbstpflanzen jetzt noch eher klein sind, einfach zwischen die Sommerblumen pflanzen und die dann rausnehmen, wenn sie dann doch verblüht sind.
0: Klingt nach einem guten Plan. Heidekraut sieht man jetzt tatsächlich schon überall in den Gärtnereien und Pflanzencentern in gefühlt hunderten Varianten. Da geht's nach Optik oder sollte ich auf irgendwas achten?
1: Ja, da kann man sich schon ein bisschen verlieren in der Fülle. Es kommt einfach darauf an, was man für welchen Zweck möchte. Ganz beliebt ist ja die Glockenheide, weil sie nämlich besonders große, eben glockenartige Blüten hat. Oft sieht man die in kräftigem Pink. Die sind besonders geeignet für geschützte Standorte, denn sie sind nicht winterhart. Bei Frost werden sie braun und die Schönheit ist weg. Wer den ganzen Winter über was davon haben will, sollte auf Besenheide setzen. Auch die gibt's in vielen tollen Farben oder Schneeheide. Die ist jetzt noch grün, erblüht dann aber spätestens ab Dezember meist in Weiß.
0: Okay, alles klar. Und bei denen ist der Standort dann auch egal?
1: Also grundsätzlich mag es Heidekraut sonnig, so kennt man es ja auch aus der Natur und dann leuchten die Farben auch am schönsten. Aber sie wachsen natürlich auch gut weiter, wenn graue Tage kommen, wie gesagt bis in den Winter. Der Boden oder die Pflanzerde sollte eher sandig als lehmig sein und sollte es länger nicht regnen, braucht die Heidepflanze auch im Herbst und Winter ab und zu etwas Wasser. Übrigens noch ein persönlicher Tipp, in der Adventszeit kann man Heidekrautkästen und Kübel super mit Tannenzweigen oder Lichterketten aufpimpen. Und dann hat man eine richtig schöne, natürliche Weihnachtsdeko.
0: Supi, na dann danke dir auf jeden Fall, Diana.
1: Gerne, macht's gut.
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1: Nach mehreren Schüssen auf mutmaßliche Konkurrenten im Drogenmilieu des Anita Berber Parks in Berlin-Neukölln hat die Staatsanwaltschaft Anklage gegen einen 20-Jährigen erhoben. Ihm werden versuchter Mord, gefährliche Körperverletzung, Diebstahl und weitere Delikte vorgeworfen, hieß es in einer Mitteilung der Staatsanwaltschaft. Der Mann soll Ende April zunächst zwei Männer angesprochen und anschließend mit einer Schusswaffe verfolgt haben. Ein 27-Jähriger wurde dabei durch einen Streifschuss am Bein verletzt. Wenige Tage später soll der Angeschuldigte erneut auf zwei Männer geschossen und diese an den Oberschenkeln verletzt haben. Nach Auffassung der Staatsanwaltschaft wollte der 20-Jährige andere Dealer aus dem Park vertreiben, um dort selbst ungestört mit Drogen handeln zu können. Zudem werfen ihm die Ermittler vor, mit einem Komplizen das Diensthandy eines Zivilpolizisten gestohlen zu haben. Bei seiner Festnahme soll er Widerstand geleistet haben. Außerdem habe er einen verbotenen Schlagring bei sich getragen. Der Beschuldigte sitzt seit Anfang Mai in Untersuchungshaft. Über die Zulassung der Anklage muss nun das Landgericht Berlin 1 entscheiden. Für ihn gilt die Unschuldsvermutung.
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1: Ich bin Katrin Müller. Die Pflegereform ist heute voraussichtlich Thema im Bundeskabinett. Gesundheitsminister Carsten Linnemann hatte angekündigt, dass er seine Pläne heute vorstellen will. Die SPD hatte aber Änderungen verlangt. Weiteres Kabinettsthema ist ein Gesetzentwurf des Justizministeriums. Wer Polizisten, Rettungskräfte oder Beschäftigte in Bus und Bahn angreift, soll demnach künftig härter bestraft werden.
2: Ärzte, Pflegekräfte, Apotheker oder Zugbegleiter, sie alle sollen die neuen Regeln besser schützen. Wer sie angreift, muss künftig mit mindestens 6 Monaten Gefängnis rechnen, doppelt so lange wie bisher. Auslöser für die neuen Regeln ist der Tod eines Zugbegleiters im Februar nach einer Fahrkartenkontrolle. Und der Entwurf geht noch weiter. Bei Volksverhetzung sollen künftig bis zu 5 Jahre Haft möglich sein. Wer dafür verurteilt wird, darf möglicherweise dann 2 bis 5 Jahre lang nicht bei Wahlen kandidieren. Zoe Tassovali, Nachrichtenredaktion.
1: US-Präsident Donald Trump will trotz Warnungen vor existenziellen Risiken künstlicher Intelligenz die Aufsicht über die Technologie ihren US-Entwicklern selbst überlassen. Die Unternehmen würden sich selber kontrollieren, sagte Trump nach einem Treffen mit Chefs von KI-Unternehmen. Er sieht ausreichenden Schutz durch wirtschaftliche Interessen der Firmen. Zum Start des neuen Monats morgen kehrt nicht nur der Tankrabatt zurück, es gibt auch weitere Änderungen. So können etwa Patientenverfügungen nun auch digital hinterlegt werden. Und ab dem 15. Oktober wird an allen deutschen Bahnhöfen ein Alkoholverbot gelten.
3: Kein Bier auf dem Bahnsteig und auch keins in der Bahnhofshalle. Das Alkoholverbot soll mehr Sicherheit bringen. Und sauberer wird es ohne die ganzen leeren Flaschen auch, hofft die Deutsche Bahn. Wer sicher gehen will, dass Ärzte in kritischen Fällen schnell wissen, wie die Behandlung aussehen soll, kann Patientenverfügung und Vorsorgevollmacht nun auch voll lesbar digital hinterlegen. Und wie immer im Oktober, Heckenschneiden ist wieder erlaubt und wir stellen die Uhr um. Lea Matschulat, Nachrichtenredaktion.
1: Großrazzia in Deutschland und anderen europäischen Ländern. Mehr als 1000 Einsatzkräfte gehen gegen ein internationales Geldwäschenetzwerk und Rocker der Hells Angels vor. Laut Duisburger Polizei sollen auch mehrere Haftbefehle vollstreckt werden. Federführend ist die Staatsanwaltschaft Duisburg.
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4: Guten Morgen. Heute wird es wieder ziemlich freundlich. Die Sonne kommt immer mehr raus. Ein paar dünne Wolken vor der Nase. Insgesamt bleibt es aber trocken mit bis zu 24 Grad. Wird es auch angenehm warm. In der Nacht ziehen ein paar Wolken durch. Zwischendurch zeigt sich aber auch der Sternenhimmel. Regen bleibt aus und die Temperaturen gehen auf etwa 9 bis 13 Grad zurück. Schauen wir noch auf den Power-Radio-Wettertrend. Morgen startet der Tag ebenfalls mit Sonne und ein paar Wolken. Im Laufe des Tages werden die Wolken dichter. Trotzdem bleibt es zunächst trocken. Dazu nochmal bis zu 25 Grad. Und danach wird es etwas wechselhafter. Am Freitag gibt es mehr Wolken und zeitweise etwas Regen. Zum Wochenende kommen Sonne und Wolken im Wechsel mit nur wenigen Schauern.
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4: Schauen wir nach Brandenburg auf die Straßen. A10 nördlicher Berliner Ring Richtung Dreieck Barnim zwischen Birkenwerder und Mühlenbeck. Da steht ein defektes Fahrzeug. Bitte hier besonders vorsichtig sein. A11 Stettin Richtung Berlin zwischen Kreuz Uckermarkt und Gramzow. Rechte Spur gesperrt wegen Bauarbeiten. A12 Frankfurt-Oder Richtung Berlin zwischen Fürstenwalde West und Friedersdorf. Linke Spur gesperrt wegen Bauarbeiten. A13 Dresden Richtung Berlin zwischen Teupitz und Großköritz, da steht ein defektes Fahrzeug. A24 Hamburg Richtung Berlin zwischen Neuruppin Süd und Fährberlin, rechte Spur und Stammspur gesperrt wegen Bauarbeiten. Schauen wir nach Berlin auf die Hauptstadtstraßen, A100 Stadtring Richtung Wedding. Die Einfahrt Britzerdamm ist gesperrt, Grund dafür ist zu hohe Verkehrsbelastung. Dann haben wir 20 Minuten Stau Richtung Wedding zwischen Britzer Tunnel und Innsbrucker Platz. 10 Minuten Stau Richtung Treptow zwischen Beusselstraße und Kaiserdamm. Auf der A115 Richtung Dreieck Funkturm zwischen Rastplatz Parforceheide und Spanische Allee. Auch hier 20 Minuten Zeitverlust. An alle, die gerade unterwegs sind, weiterhin eine gute und natürlich sichere Fahrt hier bei Power Radio.
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4: Hallihallo und einen wunderbaren guten Morgen Berlin und Brandenburg. Schön, dass Sie mit dabei sind. Wir haben es 8.07 Uhr hier bei Power Radio. Ich wünsche Ihnen einen wunderbaren Mittwoch. Kommen Sie gut rein in den Tag. Genießen Sie das wunderbare Spätsommerwetter. Es macht ja richtig Spaß, gerade aktuell draußen zu sein. Wunderbar. Ja, wir sprechen jetzt einmal über etwas, und zwar über den alternativen Nobelpreis. Der wird nämlich verliehen, und zwar geht es dabei darum, dass Frauen und Organisationen von Frauen ausgeschrieben werden bzw. belohnt werden. Wir schauen da gleich nochmal genauer hin. Das Ganze findet in Stockholm statt. Meine Kollegin Silke, die ist gerade vor Ort und wir schauen mit ihr gleich mal ein bisschen genauer rauf, wer so nominiert ist. Davor schauen wir noch auf den Wasserrohrbruch in Spandau. Da ist ja so leider so einiges passiert, deswegen checken wir das Ganze nochmal ab, was denn so der aktuelle Stand ist. Davor natürlich Lieblingsmusik für Sie. Ich habe für Sie Papa, You Not Know Us von Amber Van und jetzt Stolen Dance von Milky Chance.

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1: Der Bruch einer größeren Wasserleitung hat in Berlin-Siemensstadt Keller volllaufen lassen und Straßen und Gehwege unterspült. Prüfstatiker sind dort wieder weiter im Einsatz, um die Sicherheit der betroffenen Gebäude in Augenschein zu nehmen. Für ein Haus am Häfnersteig steht bereits fest, dass die Bewohner dort nicht über Nacht bleiben können. Das fünfstöckige Wohnhaus müsse geräumt werden. Wie viele Menschen davon betroffen seien, sei noch nicht bekannt. Für diejenigen, die nicht bei Freunden oder Verwandten bleiben können, wolle der Bezirk für die Möglichkeit sorgen, in einem nahegelegenen Hotel zu übernachten. Ob noch weitere Gebäude vorerst nicht mehr genutzt werden sollten, sei bisher noch abzusehen und hänge von den Untersuchungen der Prüfstatiker ab. Mehrere Straßenzüge waren zeitweise ohne Strom und die Versorgung mit Trinkwasser unterbrochen. 1200 Anwohner sind laut den Angaben davon betroffen. Laut einer ersten Prüfung von Statikern vor Ort sind die Gebäude nicht einsturzgefährdet. Die Bewohner können also vorerst in den Häusern bleiben. Die Gebäude sollen aber weiter geprüft werden. Menschen wurden Gott sei Dank nicht verletzt. Bis gestern war aber tatsächlich die Feuerwehr im Einsatz mit 100 Kräften und hat die ganzen Keller leer gepumpt.
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0: Der diesjährige alternative Nobelpreis ehrt Frauen und von Frauen geführte Organisationen, die für eine Umverteilung der Macht kämpfen. Was sie verbindet, ist der Widerstand gegen Systeme, die Menschen an den Rand drängen, teilte die Right Livelihood Stiftung in Stockholm mit. Sie seien davon überzeugt, dass der Mensch wieder in den Mittelpunkt gehöre und scheuten sich nicht davor, sich mit Regierungen und mächtigen KI-Konzernen anzulegen. Meine Kollegin Sigrid Harms berichtet für uns aus Skandinavien. Hallo, liebe Sigrid.
1: Hallo, grüß dich.
0: Sigrid, der Right Livelihood Award. Was ist das denn nochmal für ein Preis eigentlich?
1: Ja, wir bezeichnen ihn ja als alternativen Nobelpreis. Er wurde 1980 ins Leben gerufen, eigentlich aus Protest, weil die Nobelstiftung die Einführung von zwei neuen Preisen für Umweltschutz und für soziale Gerechtigkeit abgelehnt hatte. Und seitdem werden mit dem Right Livelihood Award jedes Jahr Menschen und Organisationen ausgezeichnet, die sich in diesen Bereichen besonders engagieren. Und heute sind es zwei Frauen und zwei von Frauen geführte Organisationen.
0: Okay, und wer sind die Frauen?
1: Die erste ist Jalila Haider, eine Anwältin aus Pakistan. Sie gehört zur Hazara-Minderheit und setzt sich für Angehörige ethnischer, sexueller und religiöser Minderheiten sowie für Geflüchtete ein. Sie hat Tausenden zu ihrem Recht verholfen. Die zweite ist eine amerikanische Informatikerin namens Timnit Gebru. Sie gehört zu denen, die von einer unkontrollierten Entwicklung von künstlicher Intelligenz gewarnt haben, und sie fordert, dass mehr Menschen mitbestimmen sollten, welchen Zielen diese Technologie eigentlich dienen soll.
0: Wow, toll, das hört sich wirklich super an, was die Frauen da geleistet haben. Wir schauen aber noch auf die Organisationen.
1: Ja, das ist einmal die Georgian Young Lawyers Association, die älteste Menschenrechtsorganisation Georgiens. Die Anwältinnen bieten kostenlose Rechtsberatung an, haben aber auch eine zentrale Rolle im Demokratisierungsprozess des Landes gespielt. Die zweite ist die Rural Women's Assembly, ein Zusammenschluss von Kleinbäuerinnen in 11 Ländern im südlichen Afrika. Sie kämpfen für ihr Land, ihr Saatgut und für ihre körperliche Selbstbestimmung.
0: Mega, das ist wirklich eine super Sache. Danke dir auf jeden Fall, Sigrid, dass du vor Ort bist und für uns berichtest.
1: Ja, bitte gerne.
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1: Guten Morgen, Berlin und Brandenburg. Heute wird es wieder ziemlich freundlich. Die Sonne bekommt immer mal wieder dünne Wolken vor die Nase. Insgesamt bleibt es aber trocken mit bis zu 24 Grad. Der Wind kann zwischendurch mal etwas kräftiger auffrischen. Trotzdem bleibt es angenehm warm. In der Nacht ziehen ein paar Wolken durch, zwischendurch zeigt sich aber auch der Sternenhimmel, Regen bleibt komplett aus und die Temperaturen gehen auf etwa 9 bis 13 Grad zurück. Schauen wir auf den Power-Radio-Wettertrend. Morgen startet der Tag ebenfalls mit Sonne und ein paar Wolken. Im Laufe des Tages werden die Wolken dann dichter, trotzdem bleibt es zunächst trocken, bei nochmal bis zu 25 Grad. Und danach wird es etwas wechselhafter. Am Freitag gibt's mehr Wolken und zeitweise etwas Regen. Zum Wochenende hin kommt die Sonne dann wieder häufiger raus, wechselt sich mit den Wolken ab mit wenigen Schauern.
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1: Auf der A9 Leipzig Richtung Berlin zwischen Niemeck und Dreieck Potsdam rechte Spur und Standspur blockiert wegen Reinigungsarbeiten. A10, östlicher Berliner Ring Richtung Dreieck Barnim zwischen Erkner und Rüdersdorf ist die linke und rechte Spur sowie Standspur gesperrt wegen Bauarbeiten.

0: Dann schauen wir weiter. A13 Dresden Richtung Berlin zwischen Tolpitz und Großköritz. Da steht ein defektes Fahrzeug. Und dann Vorsicht auf der L100 Schönerlinde. Zwischen Schönerlinde und Schönewalde liegt ein toter Waschbär auf der Fahrbahn. Schauen wir nach Berlin auf die Hauptstadtstraßen. A100 Stadtring Richtung Wedding. Die Einfahrt Britzerdamm ist gesperrt. Zudem die Einfahrt Buschkrugallee. Beides wegen zu hoher Verkehrsbelastung. Dann A115 Richtung Dreieck Funkturm. Zwischen Rastplatz Parforce Heide und Spanische Allee staut es sich bis zu 20 Minuten. Und dann in Dahlem, Königin-Luise-Straße zwischen Vogelsang und Gelfertstraße in beiden Richtungen gesperrt. Bis zum späten Abend ist hier ein Kran im Einsatz. An alle, die gerade unterwegs sind, weiterhin eine gute und natürlich sichere Fahrt, begleitet von Power Radio.
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6: Wieder fallen am Abend Schüsse in Berlin. Die Ermittler fahnden weiter nach den Tätern. Zwei Männer wurden am Dienstagabend in Berliner Ortsteil Baumschulenweg durch Schüsse schwer verletzt und kamen in Krankenhäuser, wie die Polizei mitteilte. Ein Hubschrauber war sogar im Einsatz. Die Tatverdächtigen konnten jedoch entkommen. Die Tat geschah im Berberitzenweg. Alarmiert wurden die Einsatzkräfte gegen 20.30 Uhr. Weitere Details nannte die Polizei zunächst nicht. Die Schusswaffengewalt hat in Berlin zugenommen. Erst in der Nacht zum Montag wurde in Berlin-Moabit ein 22-Jähriger aus einem vorbeifahrenden Auto angeschossen. Vor einem Polizeigelände.
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1: Ich bin Katrin Müller. Mit einer groß angelegten Razzia geht die Polizei in Deutschland und anderen europäischen Ländern seit dem Morgen gegen ein Geldwäschenetzwerk und Rocker der Hells Angels vor. Laut der zuständigen Polizei in Duisburg sollen auch mehrere Haftbefehle vollstreckt werden.
2: Insgesamt werden nach dpa-Informationen 140 Objekte durchsucht. Unter anderem soll es einen großen Polizeieinsatz an der Adresse eines einflussreichen Hells Angels Rockers in Duisburg gegeben haben. Eine Sprecherin der Polizei erklärt, dass sich der Einsatz gegen ein internationales Netzwerk von Geldwäschern richtet und gegen eine kriminelle Vereinigung. Und bei dieser handelt es sich nach dpa-Informationen um die Hells Angels. Mehr als 1000 Einsatzkräfte sind in Deutschland und anderen europäischen Ländern an der Razzia heute Morgen beteiligt. Fiona Reinhardt, Nachrichtenredaktion.
1: Union und SPD ringen kurz vor den geplanten Kabinettsberatungen weiter um die Pflegereform. Ob der Gesetzentwurf von Gesundheitsminister Lindemann wie geplant ins Kabinett eingebracht werden kann, ist noch unklar. Die Koalitionspartner verhandeln schon seit dem Wochenende in verschiedenen Runden über die Pläne. US-Präsident Donald Trump will trotz Warnungen vor existenziellen Risiken künstlicher Intelligenz die Aufsicht über die Technologie ihren US-Entwicklern selbst überlassen. Die Unternehmen würden sich selber kontrollieren, sagte Trump nach einem Treffen mit Chefs von KI-Unternehmen.
3: Wer in diesem Rennen der Superintelligenz nicht ganz vorne mitmischt und gewinnt, wird abgehängt, durch China womöglich. Daher soll die KI in den USA weiter vorangepeitscht werden. Die klugen Chefs der KI-Firmen würden schon aufpassen, dass dabei nichts in die Hose geht, da ist Trump zuversichtlich. Bei dem Treffen der Hightech-Spitzen im Weißen Haus wurden demnach robuste interne Kontrollen beschlossen. Die von Trump nun sogenannte Superintelligenz birgt große Risiken, aber das Potenzial, so Trump, sei historisch einmalig. Tina Eck, USA.
1: Der alternative Nobelpreis geht in diesem Jahr an mehrere Frauen und von Frauen geführte Organisationen, die sich für Menschenrechte und eine gerechtere Verteilung von Macht stark machen. Mit dem Right Livelihood Award ausgezeichnet werden unter anderem eine pakistanische Menschenrechtsanwältin und eine US-Informatikerin. Sie kämpft für Fairness in der Entwicklung künstlicher Intelligenz.
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4: Guten Morgen, Berlin und Brandenburg. Heute wird's wieder ziemlich freundlich. Die Sonne bekommt immer mal wieder ein paar dünne Wolken vor die Nase. Insgesamt bleibt es aber trocken mit bis zu 24 Grad auch angenehm warm. In der Nacht ziehen ein paar Wolken durch, zwischendurch zeigt sich auch mal der Sternenhimmel, Regen bleibt aus und die Temperaturen gehen auf etwa 9 bis 13 Grad zurück. Schauen wir auf den Power-Radio-Wettertrend. Morgen startet der Tag ebenfalls mit Sonne und ein paar lockeren Wolken. Im Laufe des Tages werden die Wolken etwas dichter, trotzdem bleibt es zunächst trocken. Dazu wird es nochmal warm bei bis zu 25 Grad. Und danach wird es etwas wechselhafter. Am Freitag gibt es mehr Wolken und zeitweise auch etwas Regen. Zum Wochenende kommen Sonne und Wolken im Wechsel mit nur wenigen Schauern. Angenehmen Dienstagmorgen hier bei Power Radio. Mittwochmorgen, Entschuldigung.
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4: Auf der A9 Leipzig Richtung Berlin zwischen Niemeck und Dreieck Potsdam rechte Spur und Standspur blockiert wegen Reinigungsarbeiten. A10 östlicher Berliner Ring Richtung Dreieck Barnim zwischen Erkner und Rüdersdorf linke und rechte sowie die Standspur gesperrt. Grund dafür sind aktuelle Bauarbeiten. Dann auf der A13 Dresden Richtung Berlin zwischen Teupitz und Großköritz, da steht ein defektes Fahrzeug. Und bitte Vorsicht noch auf der L100 Schönerlinde zwischen Schönerlinde und Schönwalde, da liegt ein toter Waschbär auf der Fahrbahn. Schauen wir nach Berlin auf die Hauptstadtstraßen. 100 Stadtring Richtung Treptow zwischen Detmolder Straße und Albuinstraße, aktuell 30 Minuten Stau. Dann haben wir auch auf dem Stadtring Richtung Wedding im Britzer Tunnel nach einem Unfall die rechte Spur blockiert. Und B2 Potsdamer Chaussee zwischen dem Abzweig nach Engelsfelde und Rittersfelddamm in beiden Richtungen gesperrt wegen einer Bombenentschärfung. Und dann zwischen Britzer Tunnel und Innsbrucker Platz Richtung Wedding haben wir nochmal 20 Minuten Zeitverlust. An alle, die gerade unterwegs sind, weiterhin eine gute und natürlich sichere Fahrt mit Power Radio.
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4: Hallihallo und einen wunderbaren guten Morgen, Berlin und Brandenburg. 9.07 Uhr haben wir es aktuell hier am Mittwochmorgen. Schön, dass Sie mit dabei sind. Ich wünsche Ihnen einen guten Start in den Tag. Genießen Sie das Wetter. Heute und morgen wird es noch richtig schön. Ab Freitag und Wochenende wird es ja ein bisschen wechselhafter. Aber trotzdem noch warm. Ich glaube, der richtige Wetterumschwung, der kommt erst so gegen 15. Oktober. Bis dahin können wir uns noch freuen und das warme Wetter genießen. Dazu spreche ich auch gleich mit meiner Kollegin Diana, denn sie hat gesagt, jetzt ist der perfekte Zeitpunkt, mit der Herbstgartenarbeit bzw. Balkonarbeit anzufangen, denn das Ganze kann man jetzt noch bei schönem Sommerwetter machen und ja, sich da super um seine Pflanzen kümmern. Sie hat natürlich nochmal genauere Infos für uns. Ich spreche mit ihr um 20 nach 9. Davor schauen wir noch auf einen spannenden Fotowettbewerb, bei dem wirklich jeder mitmachen kann. Und zwar geht es um den Fernsehturm. Wer das beste Foto vom Fernsehturm hat, hat hier Chancen zu gewinnen. Mehr dazu erfahren Sie natürlich gleich bei mir im Regionalreport um circa 15:45. Jetzt aber erstmal Lieblingsmusik für Sie und natürlich geht's auch später wieder weiter mit der besten Lieblingsmusik, denn da haben Sie das Kommando. Das Ganze geht los ab 15 Uhr. Das ist meine Kollegin Sally hier für Sie. Und es geht los mit Power Radio. Wünscht dir was. Seien Sie fleißig und wünschen Sie schon mal drauf los. Jetzt haben wir Lady von Modio.

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10: Der Berliner Fernsehturm sucht mit einem Fotowettbewerb nach ungewöhnlichen und persönlichen Blicken auf die Hauptstadt. Unter dem Titel One Tower, A Thousand Stories können Fotografiebegeisterte bis zum 15. Oktober selbst aufgenommene Bilder einreichen, auf denen der Fernsehturm zu erkennen ist. Der Fernsehturm gehört für viele Menschen ganz selbstverständlich zum Bild dieser Stadt. Aber jeder sieht ihn anders, sagte Jan-Peter Becker, Geschäftsführer des Berliner Fernsehturms. Gesucht werden nach Angaben der Veranstalter keine klassischen Postkartenmotive, sondern kreative und individuelle Perspektiven. Erlaubt sind auch Collagen, Fotomontagen oder andere künstlerische Bearbeitungen, sofern sie auf einer selbst aufgenommenen Fotografie basieren. Vollständig oder teilweise mit künstlicher Intelligenz erzeugte Bildinhalte sind von dem Wettbewerb ausgeschlossen.
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0: In dieser Woche gibt es einen Sommernachschlag. Da wird der Grill nochmal angeheizt und die Gartenmöbel bleiben bei viel noch länger draußen. Gleichzeitig ist jetzt die beste Zeit, Garten und Balkon herbstfit zu machen. Auch meine Kollegin Diana Kramer, die freut sich auf jeden Fall auch darüber, dass das dieses Jahr bei noch sommerlichem Wetter passiert. Hallo, liebe Diana.
1: Hallo.
0: Ja, Diana, bei Sonnenschein und Werten, die teilweise fast an die 30 Grad kratzen, fällt es ja fast schwer, an den Herbst zu denken. Sollte man trotzdem loslegen auf Balkon und im Garten?
1: Ja, kann man auf jeden Fall. Und ich persönlich habe das sonnige Wochenende schon dafür genutzt. Und es macht auf jeden Fall ja deutlich mehr Spaß als bei grauem Regenwetter. Im Moment blüht ja vieles noch aus dem Sommer, es bleibt also weiter bunt. Und das kann man jetzt ganz hervorragend ergänzen durch Herbstblumen wie Chrysanthemen, Astern oder das beliebte Heidekraut. Hier macht es tatsächlich die Mischung. Die Pflanzen vertragen sich nämlich auch prima zusammen in Kästen und Kübeln. Und wenn die Herbstpflanzen jetzt noch eher klein sind, einfach zwischen die Sommerblumen pflanzen und die dann rausnehmen, wenn sie dann doch verblüht sind.
0: Klingt nach einem guten Plan. Heidekraut sieht man jetzt tatsächlich schon überall in den Gärtnereien und Pflanzencentern in gefühlt hunderten Varianten. Da geht's nach Optik oder sollte ich auf irgendwas achten?
1: Ja, da kann man sich schon ein bisschen verlieren in der Fülle. Es kommt einfach darauf an, was man für welchen Zweck möchte. Ganz beliebt ist ja die Glockenheide, weil sie nämlich besonders große, eben glockenartige Blüten hat. Oft sieht man die in kräftigem Pink. Die sind besonders geeignet für geschützte Standorte, denn sie sind nicht winterhart. Bei Frost werden sie braun und die Schönheit ist weg. Wer den ganzen Winter über was davon haben will, sollte auf Besenheide setzen. Auch die gibt's in vielen tollen Farben oder Schneeheide. Die ist jetzt noch grün, erblüht dann aber spätestens ab Dezember meist in Weiß.
0: Okay, alles klar. Und bei denen ist der Standort dann auch egal?
1: Also grundsätzlich mag es Heidekraut sonnig, so kennt man es ja auch aus der Natur und dann leuchten die Farben auch am schönsten. Aber sie wachsen natürlich auch gut weiter, wenn graue Tage kommen, wie gesagt bis in den Winter. Der Boden oder die Pflanzerde sollte eher sandig als lehmig sein und sollte es länger nicht regnen, braucht die Heidepflanze auch im Herbst und Winter ab und zu etwas Wasser. Übrigens noch ein persönlicher Tipp, in der Adventszeit kann man Heidekrautkästen und Kübel super mit Tannenzweigen oder Lichterketten aufpimpen. Und dann hat man eine richtig schöne, natürliche Weihnachtsdeko.
0: Supi, na dann danke dir auf jeden Fall, Diana.
1: Gerne, macht's gut.
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1: Heute wird's wieder ziemlich freundlich. Die Sonne bekommt immer mal ein paar dünne Wolken vor die Nase. Insgesamt bleibt es aber trocken und mit bis zu 24 Grad angenehm warm. In der Nacht ziehen ein paar Wolken durch. Zwischendurch zeigt sich aber auch mal der Sternenhimmel. Regen bleibt aus und die Temperaturen gehen auf etwa 9 bis 13 Grad zurück. Schauen wir auf den Power-Radio-Wettertrend. Morgen startet der Tag ebenfalls mit Sonne und ein paar lockeren Wolken. Im Laufe des Tages werden die Wolken dann etwas dichter. Trotzdem bleibt es zunächst trocken. Dazu nochmal schön warm bei bis zu 25 Grad. Danach wird es dann etwas wechselhafter. Am Freitag gibt's mehr Wolken und zeitweise etwas Regen. Zum Wochenende kommen Sonne und Wolken im Wechsel mit nur wenigen Schauern.
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1: Auf der A9 Leipzig Richtung Berlin zwischen Niemeck und Dreieck Potsdam rechte Spur und Standspur blockiert wegen Reinigungsarbeiten. Auf der A10 südlicher Berliner Ring Richtung Dreieck Werder zwischen Ferch und Dreieck Potsdam rechte Spur gesperrt wegen einer Schutzplankenerneuerung. Und auf der A13 Berlin Richtung Dresden zwischen Ruhland und Ortrand Standspur und rechte Spur gesperrt wegen einer Fahrbahnerneuerung. Schauen wir nach Berlin auf die Hauptstadtstraßen. Auf der B2 Potsdamer Chaussee zwischen dem Abzweig nach Engelsfelde und Ritterfelddamm in beiden Richtungen gesperrt wegen einer Bombenentschärfung. Auf der A100 Stadtring Richtung Treptow, die Einfahrt Siemensdamm ist hier gesperrt. Grund dafür ist zu hohe Verkehrsbelastung. In Alt-Glienicke Wegendornstraße zwischen Rapunzelstraße und Dorothea-Wiemann-Straße regelt wegen eines Kraneinsatzes bis Freitag eine Ampel den Verkehr. Und in Kreuzberg auf dem Schöneberger Ufer ist zwischen Flottweltstraße und Schöneberger Brücke nur eine Spur frei. Bis Freitag wird dort die Fahrbahn erneuert. An alle, die gerade unterwegs sind, weiterhin eine gute und natürlich sichere Fahrt mit Power Radio.
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2: Nach mehreren Schüssen auf mutmaßliche Konkurrenten im Drogenmilieu des Anita Berber Parks in Berlin-Neukölln hat die Staatsanwaltschaft Anklage gegen einen 20-Jährigen erhoben. Ihm werden versuchter Mord, gefährliche Körperverletzung, Diebstahl und weitere Delikte vorgeworfen, hieß es in einer Mitteilung der Staatsanwaltschaft. Der Mann soll Ende April zunächst zwei Männer angesprochen und anschließend mit einer Schusswaffe verfolgt haben. Ein 27-Jähriger wurde dabei durch einen Streifschuss am Bein verletzt. Wenige Tage später soll der Angeschuldigte erneut auf zwei Männer geschossen und diese an den Oberschenkeln verletzt haben. Nach Auffassung der Staatsanwaltschaft wollte der 20-Jährige andere Dealer aus dem Park vertreiben, um dort selbst ungestört mit Drogen handeln zu können. Zudem werfen ihm die Ermittler vor, mit einem Komplizen das Diensthandy eines Zivilpolizisten gestohlen zu haben. Bei seiner Festnahme soll er Widerstand geleistet haben. Außerdem habe er einen verbotenen Schlagring bei sich getragen. Der Beschuldigte sitzt seit Anfang Mai in Untersuchungshaft. Über die Zulassung der Anklage muss nun das Landgericht Berlin I entscheiden. Für ihn gilt die Unschuldsvermutung.
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1: Ich bin Katrin Müller. Großrazzia gegen Geldwäscher und Rocker. Die Polizei geht seit heute Morgen mit mehr als 1000 Einsatzkräften in Deutschland und weiteren europäischen Ländern gegen ein internationales Geldwäschenetzwerk und die Hells Angels vor. Das teilte die zuständige Polizei in Duisburg mit. Federführend bei dem Einsatz ist die Staatsanwaltschaft Duisburg. Der diesjährige Alternative Nobelpreis ehrt Frauen und von Frauen geführte Organisationen, die für eine Umverteilung der Macht kämpfen. Sie scheuten sich nicht davor, sich mit Regierungen und mächtigen KI-Konzernen anzulegen, teilte die White Livelihood Stiftung in Stockholm mit.
2: Zu den vier Preisträgerinnen gehört die Menschenrechtsanwältin Jalila Haider, die sich für die Hazara-Minderheit in Pakistan einsetzt. In Georgien geben die Mitglieder der Georgian Young Lawyers Association kostenlose Rechtsberatungen. Im Süden Afrikas kämpfen Kleinbäuerinnen mit ihrem Netzwerk Rural Women's Assembly für die Selbstbestimmung über ihr Land und ihren Körper. Vierte Preisträgerin ist die US-Informatikerin Timnit Gebru, die die Entwicklung von künstlicher Intelligenz gerechter machen will. Sigrid Harm, Skandinavien.
1: Online-Shopper schicken so viele Pakete zurück wie noch nie. In diesem Jahr gehen in Deutschland voraussichtlich 560 Millionen Pakete zurück. Das zeigen Berechnungen der Universität Bamberg. Generell geht jedes vierte online bestellte Paket zurück.
3: Die Hose passt nicht, die Schuhe sind zu groß. Dass wir so viele Pakete zurückschicken, liegt laut einem Retourenforscher vor allem am Smartphone. Denn mittlerweile shoppen die allermeisten über Apps und das bequem von der Couch aus. Dort wird schneller bestellt und vorher weniger über das Produkt gelesen. Besonders häufig geht Kleidung zurück. Für die Händler ist das teuer, vor allem der Rücktransport kostet. Und am Ende zahlen alle ein Stück weit mit. Zoe Tassovali, Nachrichtenredaktion.
1: Die Proteste gegen Missstände an Schulen in Frankreich weiten sich aus. Der Innenminister spricht inzwischen von 440 Festnahmen, zumeist wegen Sachbeschädigung oder Angriffen auf Ordnungskräfte. Die Proteste richten sich gegen Lehrermangel, fehlende Mittel und marode Schulgebäude. Parallel drohen weitere Streiks im öffentlichen Dienst.
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4: Heute wird's wieder ziemlich freundlich. Die Sonne bekommt immer mal ein paar dünne Wolken vor die Nase. Insgesamt bleibt es aber trocken und mit bis zu 24 Grad angenehm warm. In der Nacht ziehen ein paar Wolken durch. Zwischendurch zeigt sich aber auch mal der Sternenhimmel. Regen bleibt aus und die Temperaturen gehen auf etwa 9 bis 13 Grad zurück. Schauen wir auf den Power-Radio-Wettertrend. Morgen startet der Tag ebenfalls mit Sonne und ein paar lockeren Wolken. Im Laufe des Tages werden die Wolken dann etwas dichter, trotzdem bleibt es zunächst trocken. Dazu nochmal schön warm bei bis zu 25 Grad. Danach wird es dann etwas wechselhafter. Am Freitag gibt's mehr Wolken und zeitweise etwas Regen. Zum Wochenende kommen Sonne und Wolken im Wechsel mit nur wenigen Schauern.
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4: Auf der A9 Leipzig Richtung Berlin zwischen Niemeck und Dreieck Potsdam rechte Spur und Standspur blockiert wegen Reinigungsarbeiten. Auf der A10 südlicher Berliner Ring Richtung Dreieck Werder zwischen Ferch und Dreieck Potsdam rechte Spur gesperrt wegen einer Schutzplankenerneuerung. Und auf der A13 Berlin Richtung Dresden zwischen Ruhland und Ortrand Standspur und rechte Spur gesperrt wegen einer Fahrbahnerneuerung. Schauen wir nach Berlin auf die Hauptstadtstraßen. Auf der B2 Potsdamer Chaussee zwischen dem Abzweig nach Engelsfelde und Ritterfelddamm in beiden Richtungen gesperrt wegen einer Bombenentschärfung. Auf der A100 Stadtring Richtung Treptow, die Einfahrt Siemensdamm ist hier gesperrt. Grund dafür ist zu hohe Verkehrsbelastung. In Alt-Glienicke Wegendornstraße zwischen Rapunzelstraße und Dorothea-Wiemann-Straße regelt wegen eines Kraneinsatzes bis Freitag eine Ampel den Verkehr. Und in Kreuzberg auf dem Schöneberger Ufer ist zwischen Flottweltstraße und Schöneberger Brücke nur eine Spur frei. Bis Freitag wird dort die Fahrbahn erneuert. An alle, die gerade unterwegs sind, weiterhin eine gute und natürlich sichere Fahrt mit Power Radio.
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4: Hallihallo und einen wunderbaren Mittwoch wünsche ich Ihnen hier bei Power Radio mit Manisha. Schön, dass Sie mit dabei sind. Genießen Sie auf jeden Fall das schöne Wetter. Das macht ja nochmal richtig Spaß. Bis morgen wird es wirklich richtig warm. Danach tröpfelt es ja ein bisschen. Wir schauen gleich mal auf etwas sehr Interessantes, und zwar auf den alternativen Nobelpreis. Dabei geht es um einen Preis, der an Frauen und an von Frauen gegründete Organisationen verliehen wird. Wir schauen gleich mal ein bisschen genauer, wer da so nominiert ist, und ich spreche mit meiner Kollegin Sigrid, denn die ist vor Ort in Stockholm und hat natürlich die genauesten Infos für uns. Davor schauen wir noch kurz auf den Rohrbruch in Spandau. Hier mussten viele Gebäude geräumt werden und Strom und Wasser, alles lief drunter und drüber. Genaues erfahren Sie gleich natürlich im Regionalreport um circa 19:15. Jetzt natürlich erstmal Lieblingsmusik für Sie. Und apropos Lieblingsmusik, denken Sie dran, ab 15 Uhr ist meine liebe Kollegin Sally hier für Sie und erfüllt Ihre Musikwünsche, denn von 15 bis 18 Uhr läuft bei uns natürlich wieder Power Radio Wünsch dir was. Da können Sie uns natürlich sehr gerne schicken, was Sie hören möchten. Gerne per Mail an wünschdirwas@power-radio.de oder Sie rufen uns an unter der 030 120 83 43 8.

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4: Der Bruch einer größeren Wasserleitung hat in Berlin-Siemensstadt Keller volllaufen lassen und Straßen und Gehwege unterspült. Prüfstatiker sind dort wieder weiter im Einsatz, um die Sicherheit der betroffenen Gebäude in Augenschein zu nehmen. Für ein Haus am Häfnersteig steht bereits fest, dass die Bewohner dort nicht über Nacht bleiben können. Das 5-stöckige Wohnhaus müsse geräumt werden. Wie viele Menschen davon betroffen seien, sei noch nicht bekannt. Für diejenigen, die nicht bei Freunden oder Verwandten bleiben können, wolle der Bezirk für die Möglichkeit sorgen, in einem nahegelegenen Hotel zu übernachten. Ob noch weitere Gebäude vorerst nicht mehr genutzt werden sollten, sei bisher noch abzusehen und hänge von den Untersuchungen der Prüfstatiker ab. Mehrere Straßenzüge waren zeitweise ohne Strom und die Versorgung mit Trinkwasser unterbrochen. 1200 Anwohner sind laut den Angaben davon betroffen. Laut einer ersten Prüfung von Statikern vor Ort sind die Gebäude nicht einsturzgefährdet. Die Bewohner können also vorerst in den Häusern bleiben. Die Gebäude sollen aber weiter geprüft werden. Menschen wurden Gott sei Dank nicht verletzt. Bis gestern war aber tatsächlich die Feuerwehr im Einsatz mit 100 Kräften und hat die ganzen Keller leer gepumpt.
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1: Der diesjährige alternative Nobelpreis ehrt Frauen und von Frauen geführte Organisationen, die für eine Umverteilung der Macht kämpfen. Was sie verbindet, ist der Widerstand gegen Systeme, die Menschen an den Rand drängen, teilte die Right Livelihood Stiftung in Stockholm mit. Sie seien davon überzeugt, dass der Mensch wieder in den Mittelpunkt gehöre und scheuten sich nicht davor, sich mit Regierungen und mächtigen KI-Konzernen anzulegen. Meine Kollegin Sigrid Harms berichtet für uns aus Skandinavien. Hallo, liebe Sigrid.
2: Hallo, grüß dich.
1: Sigrid, der Right Livelihood Award. Was ist das denn nochmal für ein Preis eigentlich?
2: Ja, wir bezeichnen ihn ja als alternativen Nobelpreis. Er wurde 1980 ins Leben gerufen, eigentlich aus Protest, weil die Nobelstiftung die Einführung von zwei neuen Preisen für Umweltschutz und für soziale Gerechtigkeit abgelehnt hatte. Und seitdem werden mit dem Right Livelihood Award jedes Jahr Menschen und Organisationen ausgezeichnet, die sich in diesen Bereichen besonders engagieren. Und heute sind es zwei Frauen und zwei von Frauen geführte Organisationen.
1: Okay, und wer sind die Frauen?
2: Die erste ist Jalila Haider, eine Anwältin aus Pakistan. Sie gehört zur Hazara-Minderheit und setzt sich für Angehörige ethnischer, sexueller und religiöser Minderheiten sowie für Geflüchtete ein. Sie hat Tausenden zu ihrem Recht verholfen. Die zweite ist eine amerikanische Informatikerin namens Timnit Gebru. Sie gehört zu denen, die von einer unkontrollierten Entwicklung von künstlicher Intelligenz gewarnt haben, und sie fordert, dass mehr Menschen mitbestimmen sollten, welchen Zielen diese Technologie eigentlich dienen soll.
1: Wow, toll, das hört sich wirklich super an, was die Frauen da geleistet haben. Wir schauen aber noch auf die Organisationen.
2: Ja, das ist einmal die Georgian Young Lawyers Association, die älteste Menschenrechtsorganisation Georgiens. Die Anwältinnen bieten kostenlose Rechtsberatung an, haben aber auch eine zentrale Rolle im Demokratisierungsprozess des Landes gespielt. Die zweite ist die Rural Women's Assembly, ein Zusammenschluss von Kleinbäuerinnen in 11 Ländern im südlichen Afrika. Sie kämpfen für ihr Land, ihr Saatgut und für ihre körperliche Selbstbestimmung.
1: Mega, das ist wirklich eine super Sache. Danke dir auf jeden Fall, Sigrid, dass du vor Ort bist und für uns berichtest.
2: Ja, bitte gerne.
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1: Heute wird's wieder ziemlich freundlich. Die Sonne bekommt immer mal ein paar dünne Wolken vor die Nase. Insgesamt bleibt es aber trocken und mit bis zu 24 Grad angenehm warm. In der Nacht ziehen ein paar Wolken durch. Zwischendurch zeigt sich aber auch mal der Sternenhimmel. Regen bleibt aus und die Temperaturen gehen auf etwa 9 bis 13 Grad zurück. Schauen wir auf den Power-Radio-Wettertrend. Morgen startet der Tag ebenfalls mit Sonne und ein paar lockeren Wolken. Im Laufe des Tages werden die Wolken dann etwas dichter. Trotzdem bleibt es zunächst trocken. Dazu nochmal schön warm bei bis zu 25 Grad. Danach wird es dann etwas wechselhafter. Am Freitag gibt's mehr Wolken und zeitweise etwas Regen. Zum Wochenende kommen Sonne und Wolken im Wechsel mit nur wenigen Schauern.
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1: Auf der A9 Leipzig Richtung Berlin zwischen Niemeck und Dreieck Potsdam rechte Spur und Standspur blockiert wegen Reinigungsarbeiten. Auf der A10 südlicher Berliner Ring Richtung Dreieck Werder zwischen Ferch und Dreieck Potsdam rechte Spur gesperrt wegen einer Schutzplankenerneuerung. Und auf der A13 Berlin Richtung Dresden zwischen Ruhland und Ortrand Standspur und rechte Spur gesperrt wegen einer Fahrbahnerneuerung. Schauen wir nach Berlin auf die Hauptstadtstraßen. Auf der B2 Potsdamer Chaussee zwischen dem Abzweig nach Engelsfelde und Ritterfelddamm in beiden Richtungen gesperrt wegen einer Bombenentschärfung. Auf der A100 Stadtring Richtung Treptow, die Einfahrt Siemensdamm ist hier gesperrt. Grund dafür ist zu hohe Verkehrsbelastung. In Alt-Glienicke Wegendornstraße zwischen Rapunzelstraße und Dorothea-Wiemann-Straße regelt wegen eines Kraneinsatzes bis Freitag eine Ampel den Verkehr. Und in Kreuzberg auf dem Schöneberger Ufer ist zwischen Flottweltstraße und Schöneberger Brücke nur eine Spur frei. Bis Freitag wird dort die Fahrbahn erneuert. An alle, die gerade unterwegs sind, weiterhin eine gute und natürlich sichere Fahrt mit Power Radio.
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1: Wieder fallen am Abend Schüsse in Berlin. Die Ermittler fahnden weiter nach den Tätern. Zwei Männer wurden am Dienstagabend im Berliner Ortsteil Baumschulenweg durch Schüsse schwer verletzt und kamen in Krankenhäuser, wie die Polizei mitteilte. Ein Hubschrauber war sogar im Einsatz. Die Tatverdächtigen konnten jedoch entkommen. Die Tat geschah im Berberitzenweg. Alarmiert wurden die Einsatzkräfte gegen 20.30 Uhr. Weitere Details nannte die Polizei zunächst nicht. Die Schusswaffengewalt hat in Berlin zugenommen. Erst in der Nacht zum Montag wurde in Berlin-Moabit ein 22-Jähriger aus einem vorbeifahrenden Auto angeschossen. Vor einem Polizeigelände.
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1: Ich bin Katrin Müller. Mit einer groß angelegten Razzia geht die Polizei in Deutschland und anderen europäischen Ländern gegen ein Geldwäschenetzwerk und Rocker der Hells Angels vor. Laut der zuständigen Polizei in Duisburg sollen auch mehrere Haftbefehle vollstreckt werden.
2: Insgesamt werden nach dpa-Informationen 140 Objekte durchsucht. Unter anderem soll es einen großen Polizeieinsatz an der Adresse eines einflussreichen Hells Angels Rockers in Duisburg gegeben haben. Eine Sprecherin der Polizei erklärt, dass sich der Einsatz gegen ein internationales Netzwerk von Geldwäschern richtet und gegen eine kriminelle Vereinigung. Und bei dieser handelt es sich nach dpa-Informationen um die Hells Angels. Mehr als 1000 Einsatzkräfte sind in Deutschland und anderen europäischen Ländern an der Razzia heute Morgen beteiligt. Fiona Reinhardt, Nachrichtenredaktion.
1: Die Zahl der Arbeitslosen in Deutschland ist im September wieder unter die 3-Millionen-Grenze gefallen, auf rund 2,99 Millionen. Das sind rund 67.000 weniger als im August, aber mehr als im September vor einem Jahr. Das teilte die Bundesagentur für Arbeit in Nürnberg mit. Die Arbeitslosenquote sank leicht auf 6,4%. Spaß an der Arbeit? Einer YouGov-Umfrage zufolge ist das mittlerweile seltener der Fall. 6 von 10 Menschen arbeiten laut der Berufsstudie des Versicherers HDI nur noch des Geldes wegen. Das sind fast doppelt so viele wie vor der Corona-Pandemie im Jahr 2019.
3: Über die Hälfte der Befragten würde lieber sofort mit dem Arbeiten aufhören, wenn sie es sich leisten könnten. Besonders Älteren fehlt zunehmend die Motivation. Fachleute sprechen von einem Wertewandel in der Einstellung zur Arbeit. Der Einsatz künstlicher Intelligenz in den Unternehmen spielt eine große Rolle. Nur ein Viertel sieht sich dadurch entlastet. Dagegen glauben 4 von 10 Befragten, dass die KI über kurz oder lang Jobs kostet. Besonders pessimistisch wird die Lage bei IT-Entwicklern, Steuerberatern und im Marketing gesehen. Am wenigsten gefährdet sind der Umfrage zufolge Köche. Tanja Wagner, Nachrichtenredaktion.
1: Der US-Abzug aus dem Irak ist nun komplett. Die letzten US-Soldaten haben das Land verlassen, wie das US-Verteidigungsministerium mitteilte. Damit enden jahrelange, teils heftig umstrittene Militäreinsätze im Nahen Osten.
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1: Heute wird's wieder ziemlich freundlich. Die Sonne bekommt immer mal ein paar dünne Wolken vor die Nase. Insgesamt bleibt es aber trocken und mit bis zu 24 Grad angenehm warm. In der Nacht ziehen ein paar Wolken durch. Zwischendurch zeigt sich aber auch mal der Sternenhimmel. Regen bleibt aus und die Temperaturen gehen auf etwa 9 bis 13 Grad zurück. Schauen wir auf den Power-Radio-Wettertrend. Morgen startet der Tag ebenfalls mit Sonne und ein paar lockeren Wolken. Im Laufe des Tages werden die Wolken dann etwas dichter. Trotzdem bleibt es zunächst trocken. Dazu nochmal schön warm bei bis zu 25 Grad. Danach wird es dann etwas wechselhafter. Am Freitag gibt's mehr Wolken und zeitweise etwas Regen. Zum Wochenende kommen Sonne und Wolken im Wechsel mit nur wenigen Schauern.
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1: Auf der A9 Leipzig Richtung Berlin zwischen Niemeck und Dreieck Potsdam rechte Spur und Standspur blockiert wegen Reinigungsarbeiten. Auf der A10 südlicher Berliner Ring Richtung Dreieck Werder zwischen Ferch und Dreieck Potsdam rechte Spur gesperrt wegen einer Schutzplankenerneuerung. Und auf der A13 Berlin Richtung Dresden zwischen Ruhland und Ortrand Standspur und rechte Spur gesperrt wegen einer Fahrbahnerneuerung. Schauen wir nach Berlin auf die Hauptstadtstraßen. Auf der B2 Potsdamer Chaussee zwischen dem Abzweig nach Engelsfelde und Ritterfelddamm in beiden Richtungen gesperrt wegen einer Bombenentschärfung. Auf der A100 Stadtring Richtung Treptow, die Einfahrt Siemensdamm ist hier gesperrt. Grund dafür ist zu hohe Verkehrsbelastung. In Alt-Glienicke Wegendornstraße zwischen Rapunzelstraße und Dorothea-Wiemann-Straße regelt wegen eines Kraneinsatzes bis Freitag eine Ampel den Verkehr. Und in Kreuzberg auf dem Schöneberger Ufer ist zwischen Flottweltstraße und Schöneberger Brücke nur eine Spur frei. Bis Freitag wird dort die Fahrbahn erneuert. An alle, die gerade unterwegs sind, weiterhin eine gute und natürlich sichere Fahrt mit Power Radio.
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1: Einen wunderbaren Mittwoch wünsche ich Ihnen hier bei Power Radio mit Manisha. Schön, dass Sie mit dabei sind. Genießen Sie natürlich das schöne Wetter begleitet von Ihrer Lieblingsmusik. Wir sprechen natürlich auch über das schöne Wetter, denn meine Kollegin Diana, die sagt, es ist natürlich jetzt super schlau, mit der Gartenarbeit bzw. mit der Balkonarbeit anzufangen, wenn das Wetter noch so schön ist, um die ganzen Pflanzen herbstfit zu machen. Ich spreche gleich mit ihr um circa 20 nach, da erhalten Sie genauere Informationen, was Sie jetzt beachten könnten. Davor schauen wir noch auf einen Fotowettbewerb. Und zwar geht es bei dem Fotowettbewerb um den Berliner Fernsehturm. Jeder kann hier mitmachen und sein Lieblingsbild einreichen, das er oder sie natürlich selbst gemacht hat. Und da gibt es natürlich tolle Gewinnchancen. Ich finde es auf jeden Fall eine spannende Aktion. Jetzt geht's aber natürlich erstmal weiter für Sie mit Lieblingsmusik. Und denken Sie dran, ab 15 Uhr geht's wieder los mit Power Radio. Wünscht dir was, da ist Sally da. Und die erfüllt natürlich ganz fleißig Ihre Musikwünsche. Rufen Sie an unter der 030 120 83 43 8 oder schreiben Sie uns eine Mail an wünschtdirwas@power-radio.de.

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1: Der Berliner Fernsehturm sucht mit einem Fotowettbewerb nach ungewöhnlichen und persönlichen Blicken auf die Hauptstadt. Unter dem Titel One Tower, A Thousand Stories können Fotografiebegeisterte bis zum 15. Oktober selbst aufgenommene Bilder einreichen, auf denen der Fernsehturm zu erkennen ist. Der Fernsehturm gehört für viele Menschen ganz selbstverständlich zum Bild dieser Stadt. Aber jeder sieht ihn anders, sagte Jan-Peter Becker, Geschäftsführer des Berliner Fernsehturms. Gesucht werden nach Angaben der Veranstalter keine klassischen Postkartenmotive, sondern kreative und individuelle Perspektiven. Erlaubt sind auch Collagen, Fotomontagen oder andere künstlerische Bearbeitungen, sofern sie auf einer selbst aufgenommenen Fotografie basieren. Vollständig oder teilweise mit künstlicher Intelligenz erzeugte Bildinhalte sind von dem Wettbewerb ausgeschlossen.
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0: In dieser Woche gibt es einen Sommernachschlag. Da wird der Grill nochmal angeheizt und die Gartenmöbel bleiben bei vielen noch länger draußen. Gleichzeitig ist jetzt die beste Zeit, Garten und Balkon Herbst fit zu machen. Auch meine Kollegin Diana Kramer, die freut sich auf jeden Fall auch darüber, dass das dieses Jahr bei noch sommerlichem Wetter passiert. Hallo, liebe Diana.
1: Hallo.
0: Ja, Diana, bei Sonnenschein und Werten, die teilweise fast an die 30 Grad kratzen, fällt es ja fast schwer, an den Herbst zu denken. Sollte man trotzdem loslegen auf Balkon und im Garten?
1: Ja, kann man auf jeden Fall. Und ich persönlich habe das sonnige Wochenende schon dafür genutzt. Und es macht auf jeden Fall ja deutlich mehr Spaß als bei grauem Regenwetter. Im Moment blüht ja vieles noch aus dem Sommer. Es bleibt also weiter bunt. Und das kann man jetzt ganz hervorragend ergänzen durch Herbstblumen wie Chrysanthemen, Astern oder das beliebte Heidekraut. Hier macht es tatsächlich die Mischung. Die Pflanzen vertragen sich nämlich auch prima zusammen in Kästen und Kübeln. Und wenn die Herbstpflanzen jetzt noch eher klein sind, einfach zwischen die Sommerblumen pflanzen und die dann rausnehmen, wenn sie dann doch verblüht sind.
0: Klingt nach einem guten Plan. Heidekraut sieht man jetzt tatsächlich schon überall in den Gärtnereien und Pflanzencentern in gefühlt hunderten Varianten. Da geht's nach Optik oder sollte ich auf irgendwas achten?
1: Ja, da kann man sich schon ein bisschen verlieren in der Fülle. Es kommt einfach darauf an, was man für welchen Zweck möchte. Ganz beliebt ist ja die Glockenheide, weil sie nämlich besonders große, eben glockenartige Blüten hat. Oft sieht man die in kräftigem Pink. Die sind besonders geeignet für geschützte Standorte, denn sie sind nicht winterhart. Bei Frost werden sie braun und die Schönheit ist weg. Wer den ganzen Winter über was davon haben will, sollte auf Besenheide setzen. Auch die gibt's in vielen tollen Farben. Oder Schneeheide. Die ist jetzt noch grün, erblüht dann aber spätestens ab Dezember meist in Weiß.
0: Okay, alles klar. Und bei denen ist der Standort dann auch egal?
1: Also grundsätzlich mag es Heidekraut sonnig, so kennt man es ja auch aus der Natur. Und dann leuchten die Farben auch am schönsten. Aber sie wachsen natürlich auch gut weiter, wenn graue Tage kommen, wie gesagt bis in den Winter. Der Boden oder die Pflanzerde sollte eher sandig als lehmig sein. Und sollte es länger nicht regnen, braucht die Heidepflanze auch im Herbst und Winter ab und zu etwas Wasser. Übrigens noch ein persönlicher Tipp. In der Adventszeit kann man Heidekrautkästen und Kübel super mit Tannenzweigen oder Lichterketten aufpimpen. Und dann hat man eine richtig schöne, natürliche Weihnachtsdeko.
0: Supi, na dann danke dir auf jeden Fall, Diana.
1: Gerne, macht's gut.
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1: Heute wird's wieder ziemlich freundlich. Die Sonne bekommt immer mal ein paar dünne Wolken vor die Nase. Insgesamt bleibt es aber trocken und mit bis zu 24 Grad angenehm warm. In der Nacht ziehen ein paar Wolken durch. Zwischendurch zeigt sich aber auch mal der Sternenhimmel. Regen bleibt aus und die Temperaturen gehen auf etwa 9 bis 13 Grad zurück. Schauen wir auf den Power-Radio-Wettertrend. Morgen startet der Tag ebenfalls mit Sonne und ein paar lockeren Wolken. Im Laufe des Tages werden die Wolken dann etwas dichter, trotzdem bleibt es zunächst trocken. Dazu nochmal schön warm bei bis zu 25 Grad. Danach wird es dann etwas wechselhafter. Am Freitag gibt's mehr Wolken und zeitweise etwas Regen. Zum Wochenende kommen Sonne und Wolken im Wechsel mit nur wenigen Schauern.
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1: Auf der A9 Leipzig Richtung Berlin zwischen Niemeck und Dreieck Potsdam rechte Spur und Standspur blockiert wegen Reinigungsarbeiten. Auf der A10 südlicher Berliner Ring Richtung Dreieck Werder zwischen Ferch und Dreieck Potsdam rechte Spur gesperrt wegen einer Schutzplankenerneuerung. Und auf der A13 Berlin Richtung Dresden zwischen Ruhland und Ortrand Standspur und rechte Spur gesperrt wegen einer Fahrbahnerneuerung. Schauen wir nach Berlin auf die Hauptstadtstraßen. Auf der B2 Potsdamer Chaussee zwischen dem Abzweig nach Engelsfelde und Ritterfelddamm in beiden Richtungen gesperrt wegen einer Bombenentschärfung. Auf der A100 Stadtring Richtung Treptow, die Einfahrt Siemensdamm ist hier gesperrt. Grund dafür ist zu hohe Verkehrsbelastung. In Alt-Glienicke Wegendornstraße zwischen Rapunzelstraße und Dorothea-Wiemann-Straße regelt wegen eines Kraneinsatzes bis Freitag eine Ampel den Verkehr. Und in Kreuzberg auf dem Schöneberger Ufer ist zwischen Flottweltstraße und Schöneberger Brücke nur eine Spur frei. Bis Freitag wird dort die Fahrbahn erneuert. An alle, die gerade unterwegs sind, weiterhin eine gute und natürlich sichere Fahrt mit

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1: Nach mehreren Schüssen auf mutmaßliche Konkurrenten im Drogenmilieu des Anita Berber Parks in Berlin-Neukölln hat die Staatsanwaltschaft Anklage gegen einen 20-Jährigen erhoben. Ihm werden versuchter Mord, gefährliche Körperverletzung, Diebstahl und weitere Delikte vorgeworfen, hieß es in einer Mitteilung der Staatsanwaltschaft. Der Mann soll Ende April zunächst zwei Männer angesprochen und anschließend mit einer Schusswaffe verfolgt haben. Ein 27-Jähriger wurde dabei durch einen Streifschuss am Bein verletzt. Wenige Tage später soll der Angeschuldigte erneut auf zwei Männer geschossen und diese an den Oberschenkeln verletzt haben. Nach Auffassung der Staatsanwaltschaft wollte der 20-Jährige andere Dealer aus dem Park vertreiben, um dort selbst ungestört mit Drogen handeln zu können. Zudem werfen ihm die Ermittler vor, mit einem Komplizen das Diensthandy eines Zivilpolizisten gestohlen zu haben. Bei seiner Festnahme soll er Widerstand geleistet haben. Außerdem habe er einen verbotenen Schlagring bei sich getragen. Der Beschuldigte sitzt seit Anfang Mai in Untersuchungshaft. Über die Zulassung der Anklage muss nun das Landgericht Berlin I entscheiden. Für ihn gilt die Unschuldsvermutung.
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1: Ich bin Katrin Müller. Die Bundesregierung hat nach langem Ringen von Union und SPD grünes Licht für die geplante Pflegereform gegeben. Das Kabinett beschloss den Gesetzentwurf von Gesundheitsminister Lindemann zur Neuordnung der Pflegeversicherung. Lange war um einen Kompromiss gestritten worden.
2: Der größte Knackpunkt im kommenden Jahr droht ein Milliardenloch in der Pflegekasse. Der CDU-Gesundheitsminister will das erstmal mit Einsparungen stopfen. Doch die SPD sagt, ein reines Kürzungspaket ist mit uns nicht drin und will auch die Privatversicherten zur Finanzierung der gesetzlichen Pflegeversicherung mit heranziehen. Fakt ist, CDU und SPD sind im Umfragetief. Sie müssen liefern, wollen das Signal senden, wir können Regierung und Reformen. Claudia Wächter, Nachrichtenredaktion.
1: Ein Fly-Dubai-Flug von Dubai nach Tel Aviv hat ein Notsignal gesendet. Laut Medienberichten, weil sich die Piloten im Cockpit geprügelt haben. Die Maschine landete schließlich in Saudi-Arabien. Eine zunächst befürchtete Entführung bestätigte sich nicht. Das israelische Fernsehen berichtet, einer der Piloten sei russischer, der andere ukrainischer Abstammung. Sie hätten sich im Cockpit geprügelt, bis einer von ihnen das Bewusstsein verloren habe. Der diesjährige Alternative Nobelpreis ehrt Frauen und von Frauen geführte Organisationen, die für eine Umverteilung der Macht kämpfen. Sie scheuten sich nicht davor, sich mit Regierungen und mächtigen KI-Konzernen anzulegen, teilte die Right Livelihood Stiftung in Stockholm mit.
3: Zu den vier Preisträgerinnen gehört die Menschenrechtsanwältin Jalila Haider, die sich für die Hazara-Minderheit in Pakistan einsetzt. In Georgien geben die Mitglieder der Georgian Young Lawyers Association kostenlose Rechtsberatungen. Im Süden Afrikas kämpfen Kleinbäuerinnen mit ihrem Netzwerk Rural Women's Assembly für die Selbstbestimmung über ihr Land und ihren Körper. Vierte Preisträgerin ist die US-Informatikerin Timnit Gebru, die die Entwicklung von künstlicher Intelligenz gerechter machen will. Sigrid Harm, Skandinavien.
1: Die Zahl der Arbeitslosen in Deutschland ist im September wieder unter die 3-Millionen-Grenze gefallen, auf rund 2,99 Millionen. Das sind rund 67.000 weniger als im August, aber mehr als im September vor einem Jahr. Das teilte die Bundesagentur für Arbeit in Nürnberg mit. Die Arbeitslosenquote sank leicht auf 6,4%.
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4: Der Bruch einer größeren Wasserleitung hat in Berlin-Siemensstadt Keller volllaufen lassen und Straßen und Gehwege unterspült. Prüfstattiger sind dort wieder weiter im Einsatz, um die Sicherheit der betroffenen Gebäude in Augenschein zu nehmen. Für ein Haus am Häfnersteig steht bereits fest, dass die Bewohner dort nicht über Nacht bleiben können. Das 5-stöckige Wohnhaus müsse geräumt werden. Wie viele Menschen davon betroffen seien, sei noch nicht bekannt. Für diejenigen, die nicht bei Freunden oder Verwandten bleiben können, wolle der Bezirk für die Möglichkeit sorgen, in einem nahegelegenen Hotel zu übernachten. Ob noch weitere Gebäude vorerst nicht mehr genutzt werden sollen, sei bisher noch abzusehen und hänge von den Untersuchungen der Prüfstatiker ab. Mehrere Straßenzüge waren zeitweise ohne Strom und die Versorgung mit Trinkwasser unterbrochen. 1200 Anwohner sind laut den Angaben davon betroffen. Laut einer ersten Prüfung von Statikern vor Ort sind die Gebäude nicht einsturzgefährdet. Die Bewohner können also vorerst in den Häusern bleiben. Die Gebäude sollen aber weiter geprüft werden. Menschen wurden Gott sei Dank nicht verletzt. Bis gestern war aber tatsächlich die Feuerwehr im Einsatz mit 100 Kräften und hat die ganzen Keller leer gepumpt.
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0: Der diesjährige alternative Nobelpreis ehrt Frauen und von Frauen geführte Organisationen, die für eine Umverteilung der Macht kämpfen. Was sie verbindet, ist der Widerstand gegen Systeme, die Menschen an den Rand drängen, teilte die Right Livelihood Stiftung in Stockholm mit. Sie seien davon überzeugt, dass der Mensch wieder in den Mittelpunkt gehöre und scheuten sich nicht davor, sich mit Regierungen und mächtigen KI-Konzernen anzulegen. Meine Kollegin Sigrid Harms berichtet für uns aus Skandinavien. Hallo, liebe Sigrid.
1: Hallo, grüß dich.
0: Sigrid, der Right Livelihood Award. Was ist das denn nochmal für ein Preis eigentlich?
1: Ja, wir bezeichnen ihn ja als alternativen Nobelpreis. Er wurde 1980 ins Leben gerufen, eigentlich aus Protest, weil die Nobelstiftung die Einführung von zwei neuen Preisen für Umweltschutz und für soziale Gerechtigkeit abgelehnt hatte. Und seitdem werden mit dem Right Livelihood Award jedes Jahr Menschen und Organisationen ausgezeichnet, die sich in diesen Bereichen besonders engagieren. Und heute sind es zwei Frauen und zwei von Frauen geführte Organisationen.
0: Okay, und wer sind die Frauen?
1: Die erste ist Jalila Haider, eine Anwältin aus Pakistan. Sie gehört zur Hazara-Minderheit und setzt sich für Angehörige ethnischer, sexueller und religiöser Minderheiten sowie für Geflüchtete ein. Sie hat Tausenden zu ihrem Recht verholfen. Die zweite ist eine amerikanische Informatikerin namens Timnit Gebru. Sie gehört zu denen, die von einer unkontrollierten Entwicklung von künstlicher Intelligenz gewarnt haben, und sie fordert, dass mehr Menschen mitbestimmen sollten, welchen Zielen diese Technologie eigentlich dienen soll.
0: Wow, toll, das hört sich wirklich super an, was die Frauen da geleistet haben. Wir schauen aber noch auf die Organisationen.
1: Ja, das ist einmal die Georgian Young Lawyers Association, die älteste Menschenrechtsorganisation Georgiens. Die Anwältinnen bieten kostenlose Rechtsberatung an, haben aber auch eine zentrale Rolle im Demokratisierungsprozess des Landes gespielt. Die zweite ist die Rural Women's Assembly, ein Zusammenschluss von Kleinbäuerinnen in 11 Ländern im südlichen Afrika. Sie kämpfen für ihr Land, ihr Saatgut und für ihre körperliche Selbstbestimmung.
0: Mega, das ist wirklich eine super Sache. Danke dir auf jeden Fall, Sigrid, dass du vor Ort bist und für uns berichtest.
1: Ja, bitte gerne.
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1: Wieder fallen am Abend Schüsse in Berlin. Die Ermittler fahren weiter nach den Tätern. Zwei Männer wurden am Dienstagabend in Berliner Ortsteil Baumschulenweg durch Schüsse schwer verletzt und kamen in Krankenhäuser, wie die Polizei mitteilte. Ein Hubschrauber war sogar im Einsatz. Die Tatverdächtigen konnten jedoch entkommen. Die Tat geschah im Berberitzenweg. Alarmiert wurden die Einsatzkräfte gegen 20.30 Uhr. Weitere Details nannte die Polizei zunächst nicht. Die Schusswaffengewalt hat in Berlin zugenommen. Erst in der Nacht zum Montag wurde in Berlin-Moabit ein 22-Jähriger aus einem vorbeifahrenden Auto angeschossen. Vor einem Polizeigelände.
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1: Ich bin Katrin Müller. Die Bundesregierung hat nach langem Ringen zwischen Union und SPD grünes Licht für die geplante Pflegereform gegeben. Das Kabinett beschloss den Gesetzentwurf von Gesundheitsminister Carsten Linnemann zur Neuordnung der Pflegeversicherung. Die Einigung kam nach intensiven Verhandlungen zwischen den Koalitionspartnern. Details sind noch unklar. Wer Polizisten, Rettungskräfte oder Beschäftigte in Bus und Bahn angreift, soll künftig härter bestraft werden. Das sieht ein Gesetzentwurf des Bundesjustizministeriums vor, den das Kabinett heute ebenfalls beschlossen hat.
2: Ärzte, Pflegekräfte, Apotheker oder Zugbegleiter, sie alle sollen die neuen Regeln besser schützen. Wer sie angreift, muss künftig mit mindestens 6 Monaten Gefängnis rechnen, doppelt so lange wie bisher. Auslöser für die neuen Regeln ist der Tod eines Zugbegleiters im Februar nach einer Fahrkartenkontrolle. Und der Entwurf geht noch weiter. Bei Volksverhetzung sollen künftig bis zu 5 Jahre Haft möglich sein. Wer dafür verurteilt wird, darf möglicherweise dann 2 bis 5 Jahre lang nicht bei Wahlen kandidieren. Zoe Tassovali, Nachrichtenredaktion.
1: Dramatische Szenen über den Wolken. Ein Flugzeug auf dem Weg von den Vereinigten Arabischen Emiraten nach Tel Aviv hat nach israelischen Medienberichten ein Notfallsignal gesendet. Kampfflieger stiegen auf. Auslöser war ein Streit zwischen den Piloten.
3: In dem Flieger von Dubai nach Tel Aviv soll es zu dramatischen Szenen gekommen sein. Es ist die Rede von einer körperlichen Auseinandersetzung zwischen den Piloten im Cockpit. Der genaue Hintergrund ist allerdings noch unklar. Es gibt allerdings auch unbestätigte Berichte, einer der Piloten habe versucht, das Flugzeug zum Absturz zu bringen. Nach der sicheren Landung in Saudi-Arabien warten nun rund 180 israelische Passagiere auf einen Ersatzflug, der sie in ihre Heimat bringen soll. Sarah Lemmel, Tel Aviv.
1: Großrazzia gegen die Hells Angels. Über 1000 Polizeikräfte sind heute Morgen in Deutschland und in mehreren europäischen Ländern gegen ein internationales Geldwäschenetzwerk der Rockergruppe vorgegangen. Mehr als 100 Objekte wurden durchsucht und 14 Haftbefehle vollstreckt. Insgesamt sollen Vermögenswerte in Höhe von knapp 50 Millionen Euro beschlagnahmt werden. Federführend bei den Ermittlungen ist unter anderem die Staatsanwaltschaft Duisburg.
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1: Ich bin Lea Matschulat. Das Kabinett hat die Pflegereform beschlossen. Um das Ganze zu finanzieren, sollen unter anderem Kinderlose ab Januar höhere Beiträge zahlen. Aktuell liegt der Beitragssatz bei 3,6% und bei Kinderlosen bei 4,2% der beitragspflichtigen Einnahmen. Kinderlose sollen 0,3 Punkte mehr zahlen. Eine gute Nachricht, die Rentenversicherungsbeiträge für pflegende Angehörige übernimmt die Pflegeversicherung weiterhin voll. Saisonal bedingt geht die Arbeitslosigkeit im September zurück. Die Zahl der Arbeitslosen in Deutschland ist mit 2,99 Millionen wieder unter die 3-Millionen-Grenze gefallen. Im Vergleich zum August ist das ein Rückgang um 67.000. Das teilte die Bundesagentur für Arbeit mit. Die Arbeitslosenquote fiel auf 6,4%.
2: Der Auftakt der Herbstbelebung, die üblicherweise im September beginnt, falle schwunglos aus, so die Chefin der Bundesagentur für Arbeit Nahles. Die wirtschaftliche Verbesserung komme auf dem Arbeitsmarkt derzeit noch nicht an. Die Nachfrage nach Arbeitskräften bleibt gering, aber immerhin wurden mehr offene Stellen gemeldet als letztes Jahr. Aus Nürnberg, Janina Singer.
1: Rekordhohe Spritpreise könnten die Inflation im September auf den höchsten Stand seit fast 3 Jahren treiben. Dem ADAC zufolge wird der Monat mit Abstand der teuerste Tankmonat aller Zeiten. Das könnte die Inflationsrate wieder über die 3%-Marke treiben.
3: Selbst wenn die Tankstellen heute Sprit verschenken würden, das würde nichts mehr ändern an den Schockzahlen. Knapp 2,30 Euro kostet den Durchschnitt der Liter Super E10. Diesel ist noch teurer. Grund ist vor allem natürlich der Iran-Krieg und die extrem gesunkenen Ölexporte aus der Golfregion. Aber immerhin, ab morgen gilt der neue Tankrabatt. Die Spritpreise dürften also etwas runtergehen, um etwa 17 Cent pro Liter. Claudia Wächter, Nachrichtenredaktion.
1: Während eines Fly-Dubai-Fluges nach Tel Aviv soll ein Pilot seinen Kollegen mit einem Messer verletzt haben, das berichten die israelischen Medien. Eine Israelin schilderte einem TV-Sender, es habe Schreie und Panik gegeben. Einige Männer hätten den Angreifer überwältigt. Israel geht Medienberichten zufolge von einem möglichen Terroranschlag aus.
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4: Heute gibt es neben viel Sonnenschein zeitweise dünne Wolken. Die Sonne wird dadurch aber kaum getrübt. Regen ist auch nicht zu erwarten. Die Temperaturen liegen bei 20 bis 24 Grad. In der Nacht ist der Himmel teils klar. Teils ziehen noch dünne Wolken und lockere Wolkenfelder durch Berlin und Brandenburg. Es bleibt aber trocken bei Temperaturen auf 9 bis 13. Schauen wir auf den Power-Radio-Wettertrend. Morgen zum Donnerstag gibt es zunächst häufig Sonnenschein bei wechselnder Bewölkung. Zum Nachmittag werden die Wolken dann dichter. Zum Abend bleibt es aber weiter trocken. Die Temperaturen liegen dann bei 22 bis 25 Grad.
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4: Bitte Vorsicht auf den Straßen Berlin und Brandenburgs A10 in nördlicher Berliner Ring in Richtung Dreieck-Barnim. Zwischen Mühlenbeck und Dreieck-Pankow ist nach einem Unfall die rechte Spur gesperrt. Auf der A12 Berlin in Richtung Frankfurt oder zwischen Fürstenwalde West und Fürstenwalde Ost steht ein defekter PKW und es befinden sich Personen auf der Strecke. A24 Hamburg in Richtung Berlin zwischen Neuruppin Süd und Fährberlin ist die rechte und die Standspur gesperrt aufgrund von Bauarbeiten. Aktuell benötigen sie hier 45 Minuten länger. Auch auf den Umfahrungen über Fährberlin dauert es eine halbe Stunde aktuell, die sie im Stau stehen. Und auf der B2 Potsdamer Chaussee zwischen dem Abzweig nach Engelsfelde und Ritterfelde-Damm ist aktuell in beiden Richtungen gesperrt aufgrund einer Bombenentschärfung. Fahren Sie bitte vorsichtig und kommen Sie gut und sicher durch den Nachmittag.
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4: Einen wunderschönen guten Nachmittag, kurz nach 14 Uhr haben wir es. Mein Name ist Sally, Sie hören Power Radio an diesem Mittwochnachmittag. Ab 15 Uhr erfülle ich Ihnen sehr gerne wieder Ihre Wünsche. Unter wünschtdirwas@power-radio.de oder rufen Sie mich doch an und hinterlassen Sie gerne eine Sprachnachricht 030 120 83 43 8 für den Wünsche-AB. In dieser Stunde geht es erstmal darum, ich habe mit meinem Kollegen Ronny Thurer über die neuen Typklassen bei den Kfz-Versicherungen gesprochen. Für wen wird es billiger, für wen wird es teurer? Was hat das überhaupt zu bedeuten? Und was kann man gegen eine Verschlechterung der Versicherung tun? Dies hören Sie alles nach dem Regionalreport. Den gibt es um was ganz Neues im Madame Tussauds. Lassen Sie sich überraschen. Nass nach Pösener von Miley Cyrus und Dua Lipa. Aber erstmal rufen wir mit den Kaiser Chiefs nach Ruby. Einen wunderschönen Nachmittag.

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9: Ein Berliner Kultgericht wird zum Museumsstück. Das Wachsfigurenkabinett Madame Tussauds enthüllte nächste Woche ihr neuestes Exponat, einen Döner aus Wachs. Berlins Museum bekommen ungewöhnlichen Zuwachs. Zum ersten Mal weltweit zeigt das Wachsfigurenkabinett Madame Tussauds einen Döner in Wachs. Ab dem 8. Oktober kann das Berliner Kultgericht nach Angaben des Museums bestaunt werden. Bei dem Exponat handelt es sich nach eigenen Angaben des Museums um eine detailgetreue Nachbildung von Berlins wohl berühmtesten Döner, dem Gemüsedöner von Mustafas Gemüsekebab am Mehringdamm. Auch ein Nachbau des Dönerstands kann demnach ab nächster Woche besichtigt werden in dem Museum. Auch die Person hinter dem Döner würde demnach bei der Enthüllung des neuen Exponats zugegen sein. Die übernimmt laut dem Museum der Inhaber des Imbisses Tariq Kara nämlich persönlich. Seit 2008 zeigt das Wachsfigurenkabinett Madame Tussauds in Berlin Figuren berühmter Persönlichkeiten. Derzeit können Besucher und Besucherinnen nach Angaben des Museums über 120 Ausstellungsstücke besichtigen.
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0: Halter von mehr als 12 Millionen Autos in Deutschland bekommen in der Kfz-Haftpflichtversicherung eine neue Typklasse. Das kann zu veränderten Beiträgen führen. Knapp 7,5 Millionen Autos erhalten dabei im Vergleich zum Vorjahr höhere Einstufungen. Für gut 5 Millionen Autos gibt es niedrigere. Für wen wird es damit teurer und was kann man tun? Das weiß mein Kollege Ronny Thorau. Hallo Ronny.
1: Ja, schönen guten Tag.
0: Ronny, wie viel macht eine veränderte Typenklasse aus? Und wen trifft es jetzt ganz aktuell?
1: Also die Typklasse ist ein Teil der Versicherung, also auch nur ein Faktor, der die Höhe des Beitrages beeinflusst. Konkret ergibt sich die Typklasse ja daraus, wie oft Versicherungen für ein konkretes Automodell zuletzt Schäden regulieren mussten und wie hoch. Das wird über die Jahre immer wieder neu berechnet. Für die allermeisten, nämlich gut 70%, ändert sich die Typklasse gerade nicht. Unter www.typklasse.de kann jeder nachschauen, ob sich bei seinem Auto was ändert.
0: Das klingt schon mal wirklich interessant. Und bei wem die Typklasse schlechter wird? Was heißt das konkret für dessen Versicherungsbeitrag?
1: Also der Beitrag geht ja nicht automatisch gleich nach oben. Zum einen greifen die neuen Typklassen bei laufenden Versicherungen in der Regel erst ab Anfang des nächsten Jahres. Nur für neue Verträge jetzt können die gleich wirken. Und es spielen ja eben noch andere Faktoren rein, zum Beispiel Regionalklassen, wo es um die Schadenshäufigkeit je nach bestimmter Region geht.
0: Und wenn mein Beitrag wegen einer schlechteren Typklasse jetzt steigt, was kann ich dann tun?
1: Ja, in der Regel habe ich ja bei einer Beitragserhöhung ein Sonderkündigungsrecht und kann dann schauen, ob eine andere Versicherung zum Beispiel aus der schlechteren Typklasse meines Autos keine oder keine so hohe Beitragserhöhung ableitet. Außerdem kann man seinen laufenden Versicherungsbeitrag ja oft anpassen, wenn man zum Beispiel weniger Kilometer fährt oder den versicherten Fahrerkreis verringert oder wenn ich länger unfallfrei bin. Und selbst ohne Beitragserhöhung lohnt ja für viele bis zum Stichtag 30. November jedes Jahr der Check, ob ich nicht eine günstigere Kfz-Versicherung mit gleichen Leistungen finde.
0: Also wichtig für alle auf jeden Fall. Dankeschön, Ronny Thorau.
1: Sehr gerne.
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1: Heute gibt es neben viel Sonnenschein zeitweise dünne Wolken. Die Sonne wird dadurch aber kaum getrübt. Regen ist auch nicht zu erwarten. Die Temperaturen liegen bei 20 bis 24 Grad. In der Nacht ist der Himmel teils klar. Teils ziehen noch dünne Wolken und lockere Wolkenfelder durch Berlin und Brandenburg. Es bleibt aber trocken bei Temperaturen auf 9 bis 13. Schauen wir auf ein paar Radio-Wettertrend. Morgen zum Donnerstag gibt es zunächst häufig Sonnenschein bei wechselnder Bewölkung. Zum Nachmittag werden die Wolken dann

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1: Die landeseigenen Wohnungsunternehmen erhöhen die Miete für zehntausende Haushalte. Alle Vorgaben würden eingehalten, betonte ihr Sprecher. Auf rund 90.000 Miethaushalte bei den landeseigenen Wohnungsunternehmen kommen in den kommenden Wochen höhere Mieten zu. Die Erhöhungen bewegten sich im Schnitt zwischen 15 und 30 Euro pro Haushalt, sagte der Sprecher der 7 landeseigenen Wohnungsunternehmen Ingo Malter. Die Spanne reicht demnach von einigen Cent bis zu über 100 Euro. Mehrere Monatsmieten bei bestimmten größeren Wohnungen mit mehr als 100 Quadratmetern. Alle Verabredungen zu Obergrenzen wurden eingehalten, betonte Malta. Der Zeitpunkt der Ankündigung habe nichts mit der Wahl zum Berliner Abgeordnetenhaus zu tun, sagte er. Dabei war die Linke stärkste Kraft geworden. Die Partei strebt einen Mietendeckel auch für die landeseigenen Wohnungsunternehmen an. Malta verwies auf die stark gestiegenen Bau- und Instandhaltungskosten in den vergangenen Jahren. Zwischen 2016 und 2025 hatten sich die Kosten für Instandsetzung um mehr als 93% erhöht. Die Mieten bei den 7 landeseigenen Unternehmen seien hingegen im selben Zeitraum um lediglich rund 22% gestiegen. Sie bewegten sich im Bestand derzeit einigen Schätzungen zufolge im Schnitt zwischen 7,25 Euro und 7,55 Euro pro Quadratmeter netto kalt.
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1: Ich bin Lea Matschulat. Die Bundesregierung hat nach langem Ringen grünes Licht für die geplante Pflegereform gegeben. Das System stehe finanziell massiv unter Druck. Man müsse sparen, sagte Bundesgesundheitsminister Lindemann. Unter anderem soll es für Kinderlose teurer werden.
2: Das oberste Ziel heißt, die Beiträge erstmal stabil halten, denn es droht ein Milliardenloch, auch weil es immer mehr Pflegebedürftige gibt. Dennoch sei das Ganze kein Sparpaket, sagt Lindemann. Zukünftig soll zum Beispiel geprüft werden, ob nicht auch eine Reha sinnvoll ist. Der Hauptknackpunkt in der Pflege sind aber die strukturellen Probleme. Das ganze System also auf stabile Füße stellen, und das soll nun eine Kommission anpacken. Claudia Wächter, Nachrichtenredaktion.
1: Die Inflation in Deutschland zieht wieder deutlich an. Im September sind die Verbraucherpreise um 3,3% gestiegen, verglichen mit dem Vorjahresmonat. Das teilte das Statistische Bundesamt auf Basis vorläufiger Zahlen mit. Damit liegt die Inflationsrate erstmals seit Ende 2023 wieder über der 3%-Marke. Als Haupttreiber der aktuellen Entwicklung gelten die hohen Energiepreise. Und in dem Zusammenhang gute Nachrichten für alle Autofahrer. Der Tankrabatt startet erst um Mitternacht, die Spritpreise sind aber schon im Sinkflug. Am Vormittag wurde Super E10 dem ADAC zufolge um 4,2 Cent billiger als einen Tag vorher. Bei Diesel ging es um 3,9 Cent nach unten.
3: Der übliche Preissprung am Mittag ist diesmal zwar etwas höher ausgefallen als zuletzt, dennoch sind Benzin und Diesel im Schnitt billiger geworden die letzten Tage. Das dürfte auch daran liegen, dass sich die Lage an den internationalen Ölmärkten wieder entspannt hat. Um Mitternacht sollte es dann weiter spürbar nach unten gehen. Zumindest erwartet der Lobbyverband der Mineralölwirtschaft, dass der Tankrabatt direkt in vollem Umfang weitergegeben wird. Ab Mitternacht gilt der Steuernachlass von 16,7 Cent pro Liter auf Sprit zunächst bis Ende des Jahres. Thomas Bremser, Nachrichtenredaktion.
1: Während eines Fly-Dubai-Fluges nach Tel Aviv soll ein Pilot seinen Kollegen mit einem Messer verletzt haben. Das berichten die israelischen Medien. Eine Israelin schilderte einem TV-Sender, es habe Schreie und Panik gegeben. Einige Männer hätten den Angreifer überwältigt. Israel geht Medienberichten zufolge von einem möglichen Terroranschlag aus.
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4: Heute gibt es neben viel Sonnenschein zeitweise dünne Wolken. Die Sonne wird dadurch aber kaum getrübt. Regen ist auch nicht zu erwarten. Die Temperaturen liegen bei 20 bis 24 Grad. In der Nacht ist der Himmel teils klar, teils ziehen noch dünne Wolken und lockere Wolkenfelder durch Berlin und Brandenburg. Es bleibt aber trocken bei Temperaturen auf 9 bis 13. Schauen wir auf den Power-Radio-Wettertrend. Morgen zum Donnerstag gibt es zunächst häufig Sonnenschein bei wechselnder Bewölkung. Zum Nachmittag werden die Wolken dann dichter, zum Abend bleibt es aber weiter trocken. Die Temperaturen liegen dann bei 22 bis 25 Grad.
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4: Bitte Vorsicht auf den Straßen Berlin und Brandenburgs. In Potsdam-Bornstedt auf der Nedlitzer Straße zwischen Puschkiner Allee und am Pfingstberg ist die B2 Stadt auswärts gesperrt. Dort ist Polizei und Rettungswagen im Einsatz. Auf der B97 Hoyerswerda in Richtung Cottbus zwischen dem Abzweig nach Burg Neuendorf und Schwarze Pumpe steht ein defekter LKW. Die Straße ist hierfür gesperrt worden. Auf dem Berliner Stadtring 100 in Richtung Treptow zwischen Schmargendorf und Tempelhofer Damm staut es sich aktuell auf eine halbe Stunde. Und Tempelhof Oberlandstraße in Höhe Germaniastraße sind die Ampeln aus. Fahren Sie bitte vorsichtig und kommen Sie gut und sicher durch den Nachmittag.
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4: 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Mandy aus Cottbus hat sich gemeldet und will einen 90er-Klassiker des Sondergleichen. Und passend dazu, die kommen ja auch wieder nach Deutschland für Konzerte. Die Backstreet Boys, I Want It That Way.

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Der liebe Daniel aus Berlin-Marzahn möchte einmal die 90er zurückholen mit Wonderwall von Oasis.

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1: Heute gibt es neben viel Sonnenschein zeitweise dünne Wolken. Die Sonne wird dadurch aber kaum getrübt. Regen ist auch nicht zu erwarten. Die Temperaturen liegen bei 20 bis 24 Grad. In der Nacht ist der Himmel teils klar. Teils ziehen noch dünne Wolken und lockere Wolkenfelder durch Berlin und Brandenburg. Es bleibt aber trocken bei Temperaturen auf 9 bis 13. Schauen wir auf ein paar Radio-Wettertrend. Morgen zum Donnerstag gibt es zunächst häufig Sonnenschein bei wechselnder Bewölkung. Zum Nachmittag werden die Wolken dann dichter, zum Abend bleibt es aber weiter trocken. Die Temperaturen liegen dann bei 22 bis 25 Grad.
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1: Bitte Vorsicht auf den Straßen Berlin und Brandenburgs. A10 nördlicher Berliner Ring in Richtung Dreikafelland zwischen Kreuz Oranienburg und Oberkrämer ist nach einem Unfall die rechte Spur gesperrt. Auf der A2 Magdeburg in Richtung Berlin zwischen Wohlin und Brandenburg steht ein defektes Fahrzeug. Auf der A10 nördlicher Berliner Ring in Richtung Dreieck-Barnim zwischen Birkenwerder und Mühlenbeck liegen Reifenteile auf der Fahrbahn und ein defektes Fahrzeug blockiert die Standspur. Auf dem Berliner Stadtring A100 in Richtung Treptow zwischen Schmargendorf und Tempoverdamm staut es sich aktuell 45 Minuten mehr. Und in Lichterfelde, die Heinersdorfer Straße zwischen Hildeburghauser Straße und Ampfuhl in beiden Richtungen aktuell komplett gesperrt. Hier gibt es ein Gasleck. Fahren Sie bitte vorsichtig und kommen Sie gut und sicher durch den Nachmittag.
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Die liebe Antje aus Weißensee hat geschrieben, ein Song, der bei ihr rauf und runter lief. All That She Wants, Ace of Base.

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Der liebe Andreas aus Zehlendorf glaubt, bei einem Song werden bei allen Erinnerungen wach. Die Scorpions mit Wind of Change.

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1: Ich bin Dirk Zeitler. Das Deutschlandticket kostet ab Januar 66,80 Euro und damit 3,80 Euro mehr als bisher. Das hat der für die Preisgestaltung zuständige Koordinierungsrat auf einer heutigen Sitzung entschieden. Das erfuhr die Deutsche Presseagentur aus Teilnehmerkreisen. Die Bundesregierung hat nach langem Ringen grünes Licht für die geplante Pflegereform gegeben. Das System stehe finanziell massiv unter Druck. Man müsse sparen, sagte Bundesgesundheitsminister Linnemann. Unter anderem soll es für Kinderlose teurer werden.
2: Das oberste Ziel heißt, die Beiträge erstmal stabil halten, denn es droht ein Milliardenloch, auch weil es immer mehr Pflegebedürftige gibt. Dennoch sei das Ganze kein Sparpaket, sagt Linnemann. Zukünftig soll zum Beispiel geprüft werden, ob nicht auch eine Reha sinnvoll ist. Der Hauptknackpunkt in der Pflege sind aber die strukturellen Probleme. Das ganze System also auf stabile Füße stellen, und das soll nun eine Kommission anpacken. Claudia Wächter, Nachrichtenredaktion.
1: Wer Polizisten oder Ärzte angreift, soll künftig mit einer längeren Haftstrafe rechnen müssen. Das sieht ein Gesetzentwurf vor, den das Kabinett heute beschlossen hat. Wer unser Land am Laufen hält, verdient unseren Schutz, betonte Bundesjustizministerin Hubig.
3: Die Übergriffe auf Einsatzkräfte bei Polizei und Feuerwehr, Beschäftigte im Nahverkehr und in Kliniken haben demnach zugenommen. Diese Gewalt bleibe nicht unbeantwortet, so Bundesjustizministerin Hubig. Im Februar hatte der Fall eines Zugbegleiters für Bestürzung gesorgt, der nach dem Angriff bei einer Fahrscheinkontrolle starb. Bei Attacken auf Menschen, deren Arbeit dem Gemeinwohl dient, soll die Mindeststrafe künftig von 3 auf 6 Monate Haft steigen. Bei einer Verurteilung wegen Volksverhetzung droht Tätern noch ein Verbot, öffentliche Ämter zu bekleiden und bei Wahlen zu kandidieren. Katrin Müller, Nachrichtenredaktion.
1: Nach den dramatischen Vorfällen an Bord einer Fly-Dubai-Maschine auf dem Weg nach Tel Aviv hat das israelische Fernsehen ein Video veröffentlicht. Es soll den verletzten Piloten und den Angreifer zeigen. An der Wand neben ihm sind Blutspuren zu sehen. Israels Polizeiminister Ben-Gvir schrieb auf der Plattform X, ein Terrorist habe versucht, 180 israelische Passagiere zu ermorden.
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4: Heute gibt es neben viel Sonnenschein zeitweise dünne Wolken. Die Sonne wird dadurch aber kaum getrübt. Regen ist auch nicht zu erwarten. Die Temperaturen liegen bei 20 bis 24 Grad. In der Nacht ist der Himmel teils klar, teils ziehen noch dünne Wolken und lockere Wolkenfelder durch Berlin und Brandenburg. Es bleibt aber trocken bei Temperaturen auf 9 bis 13. Schauen wir auf den Power-Radio-Wettertrend. Morgen zum Donnerstag gibt es zunächst häufig Sonnenschein bei wechselnder Bewölkung. Zum Nachmittag werden die Wolken dann dichter, zum Abend bleibt es aber weiter trocken. Die Temperaturen liegen dann bei 22 bis 25 Grad.
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4: Bitte Vorsicht auf den Straßen Berlin und Brandenburgs. Die A10 westlicher Berliner Ring ist zwischen Großkreuz und Vöben in beiden Richtungen aktuell komplett gesperrt nach einem Unfall. A2 Magdeburg in Richtung Berlin zwischen Wohlin und Brandenburg steht ein defektes Fahrzeug. Auf der B97 Hoyerswerda in Richtung Cottbus zwischen dem Abzweck nach Burgneudorf und Schwarze Pumpe steht ein defekter LKW. Auf der A111 in Richtung Dreieck-Charlottenburg zwischen Raststätte Stolperheide Ost und Schulzendorfer Straße ist die Standspur blockiert. Hier steht ein defektes Fahrzeug. Und auf dem Berliner Stadtring 100 in Richtung Treptow zwischen Dreieck-Charlottenburg und Dreieck-Funkturm staut es sich aktuell auf 10 bis 15 Minuten mehr. Fahren Sie bitte vorsichtig und kommen Sie gut und sicher durch den Nachmittag.
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4: 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Holger aus Falkensee wünscht sich seinen absolut favoriten Lieblingssong von Prince, Purple Rain.

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So langsam geht's ja in Richtung Feierabend und passend dazu hat der Carsten aus Reinickendorf geschrieben, sein Song für den Feierabend ist Depeche Mode, Enjoy the Silence.

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1: Heute gibt es neben viel Sonnenschein zeitweise dünne Wolken. Die Sonne wird dadurch aber kaum getrübt. Regen ist auch nicht zu erwarten. Die Temperaturen liegen bei 20 bis 24 Grad. In der Nacht ist der Himmel teils klar, teils ziehen noch dünne Wolken und lockere Wolkenfelder durch Berlin und Brandenburg. Es bleibt aber trocken bei Temperaturen auf 9 bis 13. Schauen wir auf den Power-Radio-Wettertrend. Morgen zum Donnerstag gibt es zunächst häufig Sonnenschein bei wechselnder Bewölkung. Zum Nachmittag werden die Wolken dann dichter, zum Abend bleibt es aber weiter trocken. Die Temperaturen liegen dann bei 22 bis 25 Grad.
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1: Bitte Vorsicht auf den Straßen Berlin und Brandenburgs A10 westlicher Berliner Ring. Zwischen Großkreuz und Vöben ist die Autobahn komplett gesperrt in beiden Richtungen nach einem Unfall. Im Landkreis Barnim L23 zwischen Bahnhof Werbelinsee und dem Abzweck nach Altenhof gab es ebenfalls einen Unfall. Und auf der B96 Zossen am Kiez zwischen Schäferei und der B246, hier gab es ebenfalls einen Unfall. Es kann zu Stau kommen. In Wilhelmstadt auf der Heerstraße gab es in Höhe Gartorstraße einen Unfall. Hier staut es sich rund um die Kreuzung aktuell. Und auf dem Berliner Stadtring A100 in Richtung Treptow zwischen Dreieck-Charlottenburg und Dreieck-Funkturm staut es sich aktuell auf 10 bis 15 Minuten mehr. Fahren Sie bitte vorsichtig und kommen Sie gut und sicher durch den Nachmittag.
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Ja, hallo. Hier ist der Martin aus Rheinsberg. Heute wollte ich mal von ECDC TNT hören. Ich grüße alle, die mich kennen, meine ganze Familie. Und ich wünsche euch den Herrn einen schönen Feierabend.

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1: Ich bin Dirk Zeitler. Das Deutschlandticket kostet ab Januar 66,80 Euro. Das hat der zuständige Koordinierungsrat auf einer heutigen Sitzung entschieden. Das Ticket wird demnach fast 4 Euro im Monat teurer.
2: Mit 9 Euro im Monat hat alles angefangen vor 4 Jahren. Mit dem Billigticket wollte die Ampel damals die hohen Energiepreise auffangen nach dem Beginn des Ukraine-Kriegs. Danach einigten sich Bund und Länder auf einen Monatspreis von 49 Euro. Seitdem ist der Preis immer weiter angestiegen, weil das Ticket der Politik viel Geld kostet. Der neue Abo-Preis wurde diesmal erstmals mit Hilfe einer Formel berechnet, die sich unter anderem orientiert an den Kosten für Personal und Energie. So soll politischer Streit über die Finanzierung verhindert werden. Thomas Bremser, Nachrichtenredaktion.
1: Die Bundesregierung hat nach langem Ringen grünes Licht für die geplante Pflegereform gegeben. Das System stehe finanziell massiv unter Druck, man müsse sparen, sagte Bundesgesundheitsminister Linnemann. Unter anderem soll es für Kinderlose teurer werden.
3: Das oberste Ziel heißt, die Beiträge erstmal stabil halten, denn es droht ein Milliardenloch, auch weil es immer mehr Pflegebedürftige gibt. Dennoch sei das Ganze kein Sparpaket, sagt Linnemann. Zukünftig soll zum Beispiel geprüft werden, ob nicht auch eine Reha sinnvoll ist. Der Hauptknackpunkt in der Pflege sind aber die strukturellen Probleme. Das ganze System also auf stabile Füße stellen, und das soll nun eine Kommission anpacken. Claudia Wächter, Nachrichtenredaktion.
1: Nach den dramatischen Vorfällen an Bord einer Fly-Dubai-Maschine auf dem Weg nach Tel Aviv hat das israelische Fernsehen ein Video veröffentlicht. Es soll den verletzten Piloten und den Angreifer zeigen. In der Wand neben ihm sind Blutspuren zu sehen. Polizeiminister Ben-Gvir schrieb auf der Plattform X, ein Terrorist habe versucht, 180 israelische Passagiere zu ermorden. Israels Verteidigungsminister Katz geht ebenfalls von einem versuchten Terroranschlag aus. Volkswagen hat einen Großteil seiner Tarifverträge gekündigt, darunter auch den wichtigen Manteltarifvertrag. Mit Blick auf den aktuellen Kostendruck müssten verschiedene Regelungen in den betreffenden Verträgen angepasst werden, heißt es von VW. Der Gewerkschaft IG Metall zufolge handelt es sich um insgesamt 10 Tarifverträge, die VW aufgekündigt hat.
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4: Heute gibt es neben viel Sonnenschein zeitweise dünne Wolken. Die Sonne wird dadurch aber kaum getrübt. Regen ist auch nicht zu erwarten. Die Temperaturen liegen bei 20 bis 24 Grad. In der Nacht ist der Himmel teils klar. Teils ziehen noch dünne Wolken und lockere Wolkenfelder durch Berlin und Brandenburg. Es bleibt aber trocken bei Temperaturen auf 9 bis 13. Schauen wir auf den Power-Radio-Wettertrend. Morgen zum Donnerstag gibt es zunächst häufig Sonnenschein bei wechselnder Bewölkung. Zum Nachmittag werden die Wolken dann dichter, zum Abend bleibt es aber weiter trocken. Die Temperaturen liegen dann bei 22 bis 25 Grad.
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4: Bitte Vorsicht auf den Straßen Berlin und Brandenburgs. Auf der A10, westlicher Berliner Ring, zwischen Großkreuz und Vöben ist in beiden Richtungen die Autobahn komplett gesperrt. Gibt es Behinderungen nach einem Unfall? Es staut sich aktuell 45 Minuten mehr. A10, südlicher Berliner Ring in Richtung Dreieckewerder. In der Ausfahrt Ludwigsfelde West steht ein defektes Fahrzeug. Auf dem Berliner Stadtring 100 in Richtung Treptow zwischen Schmargendorf und Tempelhofer Damm staut es sich aktuell auf 20 bis 25 Minuten mehr. Und in Lichterfelde, die Heinersdorfer Straße zwischen Hildburghauser Straße und Am Pfuhl, in beiden Richtungen gesperrt aufgrund eines Gaslecks. Fahren Sie bitte vorsichtig und kommen Sie gut und sicher in Richtung Feierabend.
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4: 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Yvonne aus Cottbus wünscht sich etwas Rockigeres mit den Granberries und Zombie.

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Frank aus Luckenwalde wird heute mal sein Auto richtig ausführen mit Born to be Wild von Steppenwolf.

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1: 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Frank aus Strausberg will für seine Heimfahrt nach Hause von der Arbeit es richtig krachen lassen mit AC/DC. Und interessanterweise Highway to Hell.

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1: Heute gibt es neben viel Sonnenschein zeitweise dünne Wolken. Die Sonne wird dadurch aber kaum getrübt. Regen ist auch nicht zu erwarten. Die Temperaturen liegen bei 20 bis 24 Grad. In der Nacht ist der Himmel teils klar. Teils ziehen noch dünne Wolken und lockere Wolkenfelder durch Berlin und Brandenburg. Es bleibt aber trocken bei Temperaturen auf 9 bis 13. Schauen wir auf ein paar Radio-Wettertrend. Morgen zum Donnerstag gibt es zunächst häufig Sonnenschein bei wechselnder Bewölkung. Zum Nachmittag werden die Wolken dann dichter, zum Abend bleibt es aber weiter trocken. Die Temperaturen liegen dann bei 22 bis 25 Grad.
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1: Bitte Vorsicht auf den Straßen Berlin und Brandenburgs. Auf der A10, der westlicher Berliner Ring, zwischen Großkreuz und Vöben ist in beiden Richtungen die Autobahn komplett gesperrt. Die Behinderung nach einem Unfall. Es staut sich aktuell 45 Minuten mehr. A10, der südlicher Berliner Ring in Richtung Dreieckewerder. In der Ausfahrt Ludwigsfelde West steht ein defektes Fahrzeug. Auf dem Berliner Stadtring 100 in Richtung Treptow zwischen Schmargendorf und Tempelhofer Damm staut es sich aktuell auf 20 bis 25 Minuten mehr. Und in Lichterfelde, die Heinersdorfer Straße zwischen Hildburghauser Straße und Am Pfuhl in beiden Richtungen gesperrt aufgrund eines Gaslecks. Fahren Sie bitte vorsichtig und kommen Sie gut und sicher in Richtung Feierabend.
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Holger aus Tempelhof kann einen Song dauernd mitsingen. Odo Lindenberg und Apache 207 mit Komet.

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2: Ich bin Dirk Zeitler. Das Deutschlandticket kostet ab Januar 66,80 Euro. Das hat der zuständige Koordinierungsrat auf einer heutigen Sitzung entschieden. Das Ticket wird demnach fast 4 Euro im Monat teurer.
3: Mit 9 Euro im Monat hat alles angefangen vor 4 Jahren. Mit dem Billigticket wollte die Ampel damals die hohen Energiepreise auffangen nach dem Beginn des Ukraine-Kriegs. Danach einigten sich Bund und Länder auf einen Monatspreis von 49 Euro. Seitdem ist der Preis immer weiter angestiegen, weil das Ticket der Politik viel Geld kostet. Der neue Abo-Preis wurde diesmal erstmals mit Hilfe einer Formel berechnet, die sich unter anderem orientiert an den Kosten für Personal und Energie. So soll politischer Streit über die Finanzierung verhindert werden. Thomas Bremser, Nachrichtenredaktion.
2: Die Bundesregierung hat nach langem Ringen grünes Licht für die geplante Pflegereform gegeben. Das System stehe finanziell massiv unter Druck, man müsse sparen, sagte Bundesgesundheitsminister Linnemann. Unter anderem soll es für Kinderlose teurer werden. Für eine zweite größere Strukturreform, die bis zum kommenden Sommer umgesetzt werden soll, soll eine Kommission Vorschläge erarbeiten. Ein Flug von Dubai nach Tel Aviv ist nach einem gewaltsamen Zwischenfall im Cockpit in Saudi-Arabien notgelandet. Laut israelischen Medien soll ein Pilot seinen Kollegen mit einem Messer verletzt haben. Passagiere halfen demnach dabei, den Angreifer zu überwältigen.
4: Noch sind nach den dramatischen Ereignissen an Bord der Fly-Dubai-Maschine viele Fragen offen. Der israelische Polizeiminister Itamar Ben-Gvir sprach von einem versuchten Terroranschlag. Der Angreifer habe versucht, das Flugzeug zum Absturz zu bringen und die 180 Israelis an Bord zu ermorden. Die verletzten Piloten werden im Krankenhaus behandelt. Aus Tel Aviv, Sarah Lemmel.
2: Bei den Ermittlungen gegen Hells Angels sind in NRW auch ein Polizist und zwei städtische Mitarbeiter aus Duisburg ins Visier geraten. Gegen sie wird laut Staatsanwaltschaft wegen des Verdachts ermittelt, dass sie dienstlich erlangte Informationen an Dritte weitergegeben haben. Am Morgen hatten mehr als 1000 Polizisten gleichzeitig in mehreren Orten in NRW, Bayern, Baden-Württemberg, Berlin und Rheinland-Pfalz zugeschlagen.
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1: Ich bin Dirk Zeitler. Der große Wurf zur Pflegereform ist verschoben. Die Bundesregierung hat heute erst einmal eine kleine Lösung auf den Weg gebracht, um akute Finanzprobleme der Pflegeversicherung abzufedern. Dafür ist unter anderem ein Anstieg der Beitragssätze für Kinderlose zum 1. Januar um 0,3 Prozentpunkte geplant.
2: Auch Gutverdiener, die sollen nun mehr zahlen, um das Riesenloch in der Pflegekasse erstmal etwas zu stopfen. Doch ob das alles reicht, der Spitzenverband der gesetzlichen Krankenkassen glaubt das nicht. Und um den härtesten Brocken, also eine große Reform des Pflegesystems, soll sich eine Expertenkommission kümmern. Für Wirtschaftsweise Grimm, Zeitverschwendung, denn die Probleme lägen längst auf dem Tisch. Claudia Wächter, Nachrichtenredaktion.
1: Das Deutschlandticket kostet ab Januar 66,80 Euro. Das hat der zuständige Koordinierungsrat auf einer heutigen Sitzung entschieden. Das Ticket wird demnach fast 4 Euro im Monat teurer. Ein Flug von Dubai nach Tel Aviv ist nach einem gewaltsamen Zwischenfall im Cockpit in Saudi-Arabien notgelandet. Laut israelischer Medien soll ein Pilot seinen Kollegen mit einem Messer verletzt haben. Passagiere halfen demnach dabei, den Angreifer zu überwältigen. Die israelischen Passagiere sind nach Medienberichten inzwischen wieder in Israel. Eine Ersatzmaschine brachte sie nach Hause.
3: Noch sind nach den dramatischen Ereignissen an Bord der Fly-Dubai-Maschine viele Fragen offen. Der israelische Polizeiminister Itamar Ben-Gvir sprach von einem versuchten Terroranschlag. Der Angreifer habe versucht, das Flugzeug zum Absturz zu bringen und die 180 Israelis an Bord zu ermorden. Die verletzten Piloten werden im Krankenhaus behandelt. Aus Tel Aviv, Sarah Lennon.
1: Im Ring um schärfere Sparmaßnahmen hat der Autobauer Volkswagen einen Großteil seiner Tarifverträge gekündigt, darunter auch den wichtigen Manteltarifvertrag. Aus Sicht des Unternehmens seien verschiedene Regelungen in diesen Verträgen mit Blick auf den aktuellen Kostendruck anzupassen, teilte VW mit. Ein Sprecher wollte sich zur genauen Zahl der gekündigten Verträge nicht äußern. Der IG Metall zufolge handelt es sich um 10.
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1: Ich bin Dirk Zeitler. Der große Wurf zur Pflegereform ist verschoben. Die Bundesregierung hat heute erst einmal eine kleine Lösung auf den Weg gebracht, um akute Finanzprobleme der Pflegeversicherung abzufedern. Dafür ist unter anderem ein Anstieg der Beitragssätze für Kinderlose zum 1. Januar um 0,3 Prozentpunkte geplant.
2: Auch Gutverdiener, die sollen nun mehr zahlen, um das Riesenloch in der Pflegekasse erstmal etwas zu stopfen. Doch ob das alles reicht, der Spitzenverband der gesetzlichen Krankenkassen glaubt das nicht. Und um den härtesten Brocken, also eine große Reform des Pflegesystems, soll sich eine Expertenkommission kümmern. Für Wirtschaftsweise Grimm, Zeitverschwendung, denn die Probleme lägen längst auf dem Tisch. Claudia Wächter, Nachrichtenredaktion.
1: Das Deutschlandticket kostet ab Januar 66,80 Euro. Das hat der zuständige Koordinierungsrat auf einer heutigen Sitzung entschieden. Das Ticket wird demnach fast 4 Euro im Monat teurer. Ein Flug von Dubai nach Tel Aviv ist nach einem gewaltsamen Zwischenfall im Cockpit in Saudi-Arabien notgelandet. Laut israelischer Medien soll ein Pilot seinen Kollegen mit einem Messer verletzt haben. Passagiere halfen demnach dabei, den Angreifer zu überwältigen. Die israelischen Passagiere sind nach Medienberichten inzwischen wieder in Israel. Eine Ersatzmaschine brachte sie nach Hause.
3: Noch sind nach den dramatischen Ereignissen an Bord der Fly Dubai-Maschine viele Fragen offen. Der israelische Polizeiminister Itamar Ben-Gvir sprach von einem versuchten Terroranschlag. Der Angreifer habe versucht, das Flugzeug zum Absturz zu bringen und die 180 Israelis an Bord zu ermorden. Die verletzten Piloten werden im Krankenhaus behandelt. Aus Tel Aviv, Sarah Lennon.
1: Im Ring um schärfere Sparmaßnahmen hat der Autobauer Volkswagen einen Großteil seiner Tarifverträge gekündigt, darunter auch den wichtigen Manteltarifvertrag. Aus Sicht des Unternehmens seien verschiedene Regelungen in diesen Verträgen mit Blick auf den aktuellen Kostendruck anzupassen, teilte VW mit. Ein Sprecher wollte sich zur genauen Zahl der gekündigten Verträge nicht äußern. Der IG Metall zufolge handelt es sich um 10.
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1: Ich bin Dirk Zeitler. Bei dem mutmaßlichen Angreifer in einer Fly-Dubai-Maschine soll es sich nach einem Medienbericht nach israelischer Einschätzung um einen Einzeltäter handeln. Es gebe keinen Hinweis darauf, dass ein Staat oder eine Terrororganisation Drahtzieher des Vorfalls sei, berichtet der israelische TV-Sender Kan. Offenbar hatte einer der Piloten mit einem Messer auf seinen Kollegen eingestochen und versucht, das Flugzeug mit den Passagieren zum Absturz zu bringen. Der große Wurf zur Pflegereform ist verschoben. Die Bundesregierung hat erst einmal eine kleine Lösung auf den Weg gebracht, um akute Finanzprobleme der Pflegeversicherung abzufedern. Dafür ist unter anderem ein Anstieg der Beitragssätze für Kinderlose zum 1. Januar um 0,3 Prozentpunkte geplant.
2: Auch Gutverdiener, die sollen nun mehr zahlen, um das Riesenloch in der Pflegekasse erstmal etwas zu stopfen. Doch ob das alles reicht, der Spitzenverband der gesetzlichen Krankenkassen glaubt das nicht. Und um den härtesten Brocken, also eine große Reform des Pflegesystems, soll sich eine Expertenkommission kümmern. Für Wirtschaftsweise Grimm, Zeitverschwendung, denn die Probleme lägen längst auf dem Tisch. Claudia Wächter, Nachrichtenredaktion.
1: Rekordpreise an den Tankstellen haben das Leben in Deutschland im September so stark verteuert wie seit fast drei Jahren nicht mehr. Die Inflationsrate kletterte auf 3,3%, wie das Statistische Bundesamt mitteilte.
3: Die Lage im Nahen Osten macht sich weiter im Portemonnaie der Menschen bemerkbar. Insgesamt mussten Verbraucher im September für Kraftstoffe und Haushaltsenergie fast 15% mehr zahlen als ein Jahr vorher. Und je länger die Energiepreise hoch sind, umso größer ist das Risiko, dass auch andere Preise steigen. Denn auch Transport und Kühlung von Lebensmitteln wird dadurch teurer. Die Folgen von Hitze und Trockenheit treiben die Preise ebenfalls. Immerhin, der neue Tankrabatt dürfte die Verbraucherpreise in den kommenden Monaten etwas dämpfen. Lea Matschulat, Nachrichtenredaktion.
1: Bei den Ermittlungen gegen Hells Angels sind in NRW auch ein Polizist und zwei städtische Mitarbeiter aus Duisburg ins Visier geraten. Gegen sie wird laut Staatsanwaltschaft wegen des Verdachts ermittelt, dass sie dienstlich erlangte Informationen an Dritte weitergegeben haben. Am Morgen hatten mehr als 1000 Polizisten gleichzeitig in mehreren Orten in NRW, Bayern, Baden-Württemberg, Berlin und Rheinland-Pfalz zugeschlagen.
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1: Ich bin Uli Reitinger. Nach dem gewaltsamen Vorfall auf einem Flug von Dubai nach Tel Aviv geht die israelische Regierung von einem versuchten Terroranschlag aus. Israels Verteidigungsminister Katz sprach vom Versuch eines dschihadistischen Anschlags, der nur dank des Mutes israelischer Passagiere vereitelt worden sei. Die Fly Dubai-Maschine war in Saudi-Arabien notgelandet.
2: Große Erleichterung am Flughafen in Tel Aviv. Die israelischen Passagiere sind zurück. Angehörige schlossen ihre Liebsten nach der Landung einer Ersatzmaschine in die Arme. Nach Angaben von Ministerpräsident Benjamin Netanyahu soll einer der Piloten mit einem Messer auf seinen Kollegen eingestochen haben, als sich die Maschine Israel näherte. Er habe offenbar versucht, das Flugzeug mit den Passagieren zum Absturz zu bringen. Nach israelischer Einschätzung soll es sich bei dem Tatverdächtigen um einen Einzeltäter handeln. Aus Tel Aviv, Saarlemmel.
1: Das Deutschland-Ticket wird im kommenden Jahr teurer. Statt 63 Euro wie bisher kostet es vom 1. Januar an 66,80 Euro. Der Koordinierungsrat legte den neuen Preis fest. In dem Rat sitzen die Abteilungsleiter der Verkehrsministerien der Länder und des Bundes. Das Deutschland-Ticket ist ein bundesweit gültiges Monatsabo für Busse und Bahnen im öffentlichen Nah- und Regionalverkehr. Es ist monatlich kündbar. Angriffe auf Busfahrer, Zugbegleiter und Rettungskräfte sollen künftig härter bestraft werden. Das sieht ein Gesetzentwurf vor, den das Kabinett beschlossen hat. Wer unser Land am Laufen hält, verdient unseren Schutz, sagt Justizministerin Stefanie Hubig.
3: Es geht vor allem um Abschreckung und das bedeutet, die Strafen bei solchen Angriffen werden verdoppelt auf 6 Monate Haft, mindestens. Denn oft geht es nicht nur um Pöbeleien und Spuckattacken. Doch Strafen allein reichen nicht, genauso wichtig sei Prävention, sagt Hubig. Außerdem will sie auch härter gegen Volksverhetzung vorgehen. Hintergrund ist auch der Tod eines Bahnmitarbeiters vor einigen Monaten. Er starb bei einer ganz normalen Fahrscheinkontrolle. Claudia Wächter, Nachrichtenredaktion.
1: Rekordpreise an den Tankstellen haben das Leben in Deutschland im September so stark verteuert wie seit fast 3 Jahren nicht mehr. Getrieben von teurer Energie kletterte die Inflationsrate um 0,4 Punkte auf 3,3%, teilt das Statistische Bundesamt mit. Kraftstoffe und Haushaltsenergie waren im September fast 15% teurer als vor einem Jahr.
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1: Ich bin Uli Reitinger. Dramatische Szenen in einem Flugzeug der Airline Fly Dubai auf dem Weg von Dubai nach Tel Aviv. Nach Angaben des israelischen Ministerpräsidenten Netanyahu hatte einer der Piloten mit einem Messer auf seinen Kollegen eingestochen. Er habe offenbar versucht, das Flugzeug mit den Passagieren zum Absturz zu bringen. Außenminister Wadephul telefonierte mit seinem israelischen Amtskollegen Gideon Saar. Wadephul verurteilte den Vorfall als schweren Angriff auf die zivile Luftfahrt scharf. Die Bundesregierung teilt ihre geplante Pflegereform wegen Meinungsverschiedenheiten zwischen Union und SPD in zwei Teile auf. Den ersten Schritt brachte das Kabinett heute auf den Weg. Dabei geht es zunächst darum, akute Finanzprobleme der Pflegeversicherung zu lindern. Für eine zweite, größere Strukturreform soll eine Kommission Vorschläge erarbeiten. Gesundheitsminister Linnemann verteidigt das Vorgehen im ZDF-Heute-Journal.
2: Wir hatten vor 20 Jahren noch 2 Millionen Zupflegende und heute haben wir 6 Millionen Pflegebedürftige. Und wir haben die Leistungen immer weiter ausgeweitet und wir müssen das einfach jetzt zielgenauer machen. Deswegen ist das ein erster wichtiger Schritt heute gewesen. Der reicht aber nicht aus, um die Pflegeversicherung für die 30er Jahre fit zu machen.
1: Gesundheitsminister Carsten Linnemann. Das Deutschland-Ticket kostet ab Januar 66,80 Euro. Das hat der zuständige Koordinierungsrat auf seiner heutigen Sitzung entschieden. Das Ticket wird damit knapp 4 Euro teurer im Monat.
3: Mit 9 Euro im Monat hat alles angefangen vor 4 Jahren. Mit dem Billigticket wollte die Ampel damals die hohen Energiepreise auffangen nach dem Beginn des Ukraine-Kriegs. Danach einigten sich Bund und Länder auf einen Monatspreis von 49 Euro. Seitdem ist der Preis immer weiter angestiegen. Der neue Abo-Preis wurde diesmal erstmals mit Hilfe einer Formel berechnet, die sich unter anderem orientiert an den Kosten für Personal und Energie. So soll politischer Streit über die Finanzierung verhindert werden. Thomas Bremser, Nachrichtenredakteur.
1: Die Proteste an französischen Schulen haben an Umfang und Härte zugenommen und im Tagesverlauf zu 625 Festnahmen geführt. Mehr als 115 Polizisten, Lehrer und Schüler wurden verletzt. Dabei habe die Gewalt deutlich zugenommen und es sei zu Zerstörungen in Schulen und zu Brandstiftungen gekommen, heißt es aus dem französischen Innenministerium. Die Proteste an über 350 Schulen richten sich gegen fehlende Mittel, zu wenige Lehrkräfte und heruntergekommene Gebäude.
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1: Ich bin Uli Reitinger. Außenminister Wadefuhl hat sich erleichtert über den Ausgang des gewaltsamen Vorfalls im Cockpit eines Fly-Dubai-Flugs auf dem Weg von Dubai nach Tel Aviv geäußert. Er habe mit großem Schrecken von dem versuchten Entführungsfall des Flugzeugs erfahren, das vollbesetzt mit israelischen Staatsangehörigen gewesen sei. Das teilte Wadefuhl nach einem Telefonat mit seinem israelischen Amtskollegen Gideon Saar mit.
2: Wir sind alle das tiefste erschrocken, dass ein derartig schrecklicher Anschlag auf eine mit israelisch besetzte Maschine versucht wurde. Es ist der Tapferkeit des Piloten und weiterer Passagiere zu verdanken, dass dieser Absturz in letzter Sekunde verhindert werden konnte.
1: Einer der Piloten hatte mit einem Messer auf seinen Kollegen eingestochen. Er wollte das Flugzeug offenbar zum Absturz bringen. Passagiere griffen ein. Die israelische Regierung spricht von Terror. Der große Wurf zur Pflegereform ist verschoben. Die Bundesregierung hat jetzt erst einmal eine kleine Lösung auf den Weg gebracht, um akute Finanzprobleme der Pflegeversicherung abzufedern. Dafür ist unter anderem ein Anstieg der Beitragssätze für Kinderlose zum 1. Januar um 0,3 Prozentpunkte geplant.
3: Auch Gutverdiener, die sollen nun mehr zahlen, um das Riesenloch in der Pflegekasse erstmal etwas zu stopfen. Doch ob das alles reicht, der Spitzenverband der gesetzlichen Krankenkassen glaubt das nicht. Und um den härtesten Brocken, also eine große Reform des Pflegesystems, soll sich eine Expertenkommission kümmern. Für Wirtschaftsweise Grimm, Zeitverschwendung, denn die Probleme lägen längst auf dem Tisch. Claudia Wächter, Nachrichtenredaktion.
1: Das Deutschlandticket wird im kommenden Jahr teurer. Statt 63 Euro wie bisher kostet es vom 1. Januar an 66,80 Euro. Das hat der Koordinierungsrat entschieden. In dem Rat sitzen die Abteilungsleiter der Verkehrsministerien, der Länder und des Bundes. Volkswagen hat im Ringen um schärfere Sparmaßnahmen einen Großteil seiner Tarifverträge gekündigt, darunter auch den wichtigen Manteltarifvertrag. So wollen die Arbeitgeber verschiedene Regelungen in diesen Verträgen verändern, mit Blick auf den aktuellen Kostendruck. Der Manteltarifvertrag beinhaltet grundlegende Regelungen für mehr als 100.000 Beschäftigte, auch zur Arbeitszeit und Urlaubstagen. Die anderen Verträge regeln unter anderem Eingruppierungen, Zulagen, Zusatzvergütungen und die Ausbildung.
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1: Ich bin Uli Reitinger. Tanken soll ab heute wieder billiger werden. Um Mitternacht trat der zweite Tankrabatt in diesem Jahr in Kraft. Bis Jahresende werden die Energiesteuern auf Benzin und Diesel gesenkt. Unterm Strich soll der Sprit um knapp 17 Cent pro Liter günstiger werden.
2: Tanken ohne Frustattacken, das wünschen sich wohl viele. Zumal es im September an der Zapfsäule so teuer war wie nie. Und die Mineralölwirtschaft verspricht, wir geben den Rabatt auch sofort weiter. Die Frage ist allerdings, ob das 1:1 passiert. Viele, auch der ADAC, vermuten, dass wieder einmal ein Teil verpufft. Und Kritiker sagen vom Rabatt würden auch Gutverdiener profitieren. Der sei also ungerecht. Claudia Wächter, Nachrichtenredaktion.
1: Nach der Gewalttat auf einem Flug von Dubai nach Tel Aviv hat Israels Ministerpräsident Netanyahu den Mut des mutmaßlich von seinem Kollegen angegriffenen Piloten gewürdigt. Er ist ein wahrer Held, schrieb Netanyahu auf der Plattform X. Trotz schwerer Stichverletzungen habe der indische Flugkapitän Widerstand geleistet, die Cockpit-Tür geöffnet und es Passagieren ermöglicht, den Angreifer zu überwältigen. Damit habe der Pilot eine Katastrophe verhindert und das Leben von 174 Menschen gerettet. Angriffe auf Busfahrer, Zugbegleiter und Rettungskräfte sollen künftig härter bestraft werden. Das sieht ein Gesetzentwurf vor, den das Kabinett beschlossen hat. Wer unser Land am Laufen hält, verdient unseren Schutz, sagt Justizministerin Stefanie Hubig.
3: Es geht hier nicht in erster Linie um den Schutz Einzelner, sondern es geht auch um den Schutz des Gemeinwesens. Starker Einsatz für das Gemeinwesen verlangt auch starken Schutz, gerade auch mit Mitteln des Strafrechts.
1: Justizministerin Stefanie Hubig. Die geplante Steuer auf zuckerhaltige Getränke soll dem Staat im Jahr rund 1 Milliarde Euro einbringen. Das geht aus einem Entwurf des Finanzministeriums hervor. Demnach soll die Steuer ab dem 1. Juli 2027 gelten. Bis zum Jahr 2031 sollen die Einnahmen auf knapp 1,2 Milliarden Euro pro Jahr steigen. Vor allem in der Unionsfraktion gibt es Widerstand und auch mehrere Bundesländer lehnen die Zuckersteuer ab.
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